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0: 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Geschäftsführer der Radio 106,9 MHz Nürnberg GmbH ist Olaf Hopp. Verkaufsleiter ist Florian Tierfelder. Programmverantwortlicher ist Kai Malzkummer. 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
1: Im Studio Anna Löwer. Ab heute können Privathaushalte die neue staatliche Prämie für E-Autos beantragen. Je nach Einkommen und Fahrzeug gibt es bis zu 6.000 Euro Zuschuss. Die Förderung gilt auch rückwirkend für Autos, die seit Jahresbeginn zugelassen wurden. Die Diskussion um ein Social-Media-Verbot für Kinder in Deutschland hält an. Laut einer aktuellen Umfrage sind 2/3 dafür. Viele zweifeln aber, dass das umgesetzt werden kann. Auch Forscher sind skeptisch. Sie wollen etwa strengere Regeln für Plattformen. In Australien gilt schon ein Social-Media-Verbot für unter 16-Jährige. In der Görlitzer Innenstadt ist am Abend ein Mehrfamilienhaus nach einer Gasexplosion eingestürzt. Laut Polizei werden aktuell noch 3 Menschen vermisst. Es ist unklar, ob sie sich im Gebäude aufgehalten haben. Nach ihnen wird weiter gesucht, unter anderem mit Spürhunden. Drittes Spiel, dritte Niederlage. Das deutsche Eishockey-Team hat bei der WM in der Schweiz am Abend auch ihr drittes Vorrundenspiel verloren. Gegen die Gastgeber stand es am Ende 1:6 aus deutscher Sicht. Gegen die USA morgen Abend muss ein Sieg her, sonst ist das deutsche Team raus.
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1: Neue Woche, neues Glück. Die Punkte bei Stadtland Energy. Möchte jetzt die Tara holen. Guten Morgen.
2: Hallo, guten Morgen.
1: Wir machen mal den Zufallsgenerator für dich an. Der entscheidet, mit welchem Buchstaben du zocken wirst.
0: W.
1: Wie Wilhelm. Eine Stadt mit W.
2: Wuppertal.
1: Ein Land.
2: Oh Gott.
1: Kannst du auch weiter sagen?
2: Ja, weiter.
1: Ein Tier.
2: Wal.
1: Mhm. Dein absoluter Lieblingsfilm.
2: Oh. Weiter.
1: Ein Schauspieler. Männlich.
2: Oh. Nee, fällt mir keiner ein.
1: Eine Marke.
2: West Wing.
1: Yes, lassen wir noch zählen, war auf dem Schlag, aber all good. 3 Punkte hast du, somit erstmal die Wochenführung.
2: Yay!

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Check und der kommt von Ed Sheeran und Martin Garrix und heißt Repeated. Und dass da was Gemeinsames von den beiden kommt, habe ich mir schon gedacht, denn Ed Sheeran hat Ende April einen Fotodump gepostet auf Instagram und da war auch ein Bild von den beiden gemeinsam, wie sie in einem Hotelzimmer sitzen und gemeinsam jammen. Und er hat drunter geschrieben, ich kenne den Mann jetzt seit einem Jahrzehnt und ich liebe ihn. Und da dachte ich mir schon, dass was Neues kommt und es ist ein total schöner Song geworden. Repeated hört ihr jetzt hier bei Energy. Wir haben immer die besten neuen Hits.

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3: Wenn ihr heute noch was bei der Stadt Nürnberg erledigen müsst, dann besser früh. Wegen der Personalversammlung schließen die Dienststelleneinrichtungen und Betriebe der Stadt heute schon ab 11 Uhr. Betroffen sind unter anderem Ämter und städtische Einrichtungen. Die Museen und der Tiergarten bleiben aber regulär geöffnet. Auch bei Bädern, Kitas oder Jugendhäusern kann es teilweise geänderte Öffnungszeiten geben. Infos kriegt ihr dazu einfach direkt online bei den jeweiligen Einrichtungen.
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4: Im Studio Silas Quiring. Die Bundesregierung will mehr Tempo bei der E-Mobilität machen. Ab heute können Privathaushalte eine E-Auto-Prämie beantragen. Je nach Automodell, Haushaltsgröße und Einkommen werden bis zu 6.000 Euro zugeschossen. Die Prämie gilt rückwirkend für Autos, die in diesem Jahr bereits neu zugelassen wurden. Die Diskussion um ein Social-Media-Verbot für Kinder in Deutschland hält an. Laut einer aktuellen Umfrage sind 2/3 dafür. Viele zweifeln aber, dass das umgesetzt werden kann. Auch Forscher sind skeptisch. Sie wollen etwa strengere Regeln für Plattformen. Der Zustand der Wälder in Deutschland bleibt schlecht. Der Waldeigentümerverband AGDW sagt, Trockenheit und Dürre setzten den Bäumen weiter stark zu. Das berichtet die Rheinische Post. Landwirtschaftsminister Rainer stellt heute die neue Waldzustandserhebung vor. Elon Musk ist mit seiner Milliardenklage gegen das KI-Unternehmen OpenAI gescheitert. Ein Gericht in Kalifornien wies die Vorwürfe gegen OpenAI als verjährt zurück. Musk hatte dem ChatGPT-Entwickler vorgeworfen, die Sicherheit der Technologie vernachlässigt und nur den Profit der Investoren im Blick gehabt zu haben.
3: Verkehr. Es ist zwar noch relativ früh, aber auf jeden Fall schon was los auf den Straßen. Auf der A3 Richtung Nürnberg zwischen Neumarkt Ost und Neumarkt in der Oberpfalz sind an einer Baustelle 2 Spuren gesperrt. Der Verkehr wird da über den Strandstreifen geleitet. Und seid vorsichtig auf der B2 Weißenburg Richtung Nürnberg zwischen Rednitz-Sembach und Einfahrtrot liegt da ein totes Reh auf der Fahrbahn.
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3: Bei den Blitzern dagegen sieht's noch ganz gut aus. Also, falls ihr einen gesehen habt, meldet euch kurz rein unter der 0800 800 1069.
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2: Also wenn wir heute Glück haben, dann könnten wir sogar ein paar Regenbogen sehen. Tagsüber bekommen wir nämlich einen Mix aus Sonne und Wolken bei 18 Grad. Und vor allem abends können da dann einige Regentropfen dazukommen. Und wenn dann da ein Regenbogen zu sehen ist, ja, dann steht da auch hoffentlich ein Goldtopf am Ende, weil langsam wird's knapp auf dem Konto diesen Monat.
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Nope, heute mit mir, Selina. Schön, dass ihr mit am Start seid an eurem Dienstagmorgen hier bei Energy. Und da ist sehr wichtig, dass ihr euer Handy immer auf laut habt, weil das jederzeit klingeln könnte. Unsere Taylor Swift heiratet ja bald und ihre Gäste bekommen die Einladung nicht normal per Karte, nope, sondern per Anruf. Ja,

0: geht ja bekanntlich durch den Magen, also aufpassen, dass auch alles gut verdaulich ist. Erstes Date ist ja sowieso schon stressig genug, ja? Also was ziehe ich an, über was reden wir? Hoffentlich sieht er oder sie aus wie auf dem Bild. Und hoffentlich passiert auch nichts Peinliches. Beim Essen zum Beispiel sehr wichtig, wo und was man essen geht. Weil kleckern oder schlecht aus dem Mund riechen ist dann vielleicht nicht so gut. Was sind denn so für euch richtige No-Go-Essen beim ersten Date?
1: Beim ersten Date würde ich niemals richtig schick essen gehen. Dann lieber was zum Mitnehmen und dann auf dem Weg essen.
2: Irgendwas mit Knoblauchzwiebeln so auf den, wo man stinkt oder so.
3: Das wäre für mich der Döner, einfach weil man viel kleckern kann.
4: Also was ich richtig frech fände, wäre Fastfood, muss ich sagen. Also Mc's, KFC, das finde ich jetzt nicht so angebracht für ein erstes Date.
0: Ja, außer man hat das erste Date nach dem Club, dann fetzt Fastfood schon sehr krass, muss ich sagen. Mein Kollege, der Ole und ich, haben es beim ersten Date auch nicht so unbedingt vorteilhaft gestaltet. Unsere Stories hört ihr noch heute in der Show, damit ihr die Fehler eben nicht so macht wie wir.

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0: Na, Selina, heute schon Zähne geputzt?
1: Hey.
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1: Du wartest gerade eine Beleidigung? Möchtest du mir irgendwas sagen?
0: Nee,
1: oder?
0: Du, da hat nur meine Behauptung mit zu tun.
1: Achso, ja, dann schieß mal los.
0: Ja, denn ich behaupte, die Streifen in der Zahnpasta haben unterschiedliche Funktionen. Also so Reinigung, Schutz, Atemfrische, bababa.
1: Okay, okay, also diese blau und rot und alles.
0: Genau.
1: Also guck mal, ich habe ja so einen Glitzerstein hier auf dem Zahn.
0: Ja.
1: Und da wurden auch verschiedenfarbige Kleber benutzt, um den drauf zu bappen. Und der hält jetzt
0: crazy.
1: Schon seit, ich glaube, 10 Jahren.
0: Was?
1: Ist alles sehr hygienisch. Mir ist kein Zahn verfault, deswegen, weißt du was, ich sage, es ist Fakt.
0: Okay, gut, dann meine Behauptung, die Streifen in der Zahnpasta haben unterschiedliche Funktionen, ist...
2: Fake.
1: Hallo,
0: ja, beim Kleber vielleicht, aber bei den Streifen ist es auf jeden Fall nicht so. Das ist nämlich ein reiner Marketing-Gag aus den 70er Jahren, die verschiedenen Farben.

0: sind in der Tube zwar getrennt geschichtet, haben aber chemisch gesehen exakt, wirklich exakt die gleiche Zusammensetzung. Die sollen halt einfach nur uns verarschen und uns signalisieren, dass die Zahnpasta mehrere Wirkungen hat.
1: Ah ja, eigentlich ist es wie ich in der Arbeit. So, ich signalisiere auch, boah, ich mache richtig viel und eigentlich sitze ich nur dumm rum und trinke meinen Kaffee.
0: Genau.

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11: Es wird bald eine richtig große Fusion in Franken geben. Die Stadtmission Nürnberg und die Diakonie Fürth schließen sich zusammen und wollen ab Januar 2027 gemeinsam unter einem neuen Namen durchstarten. Dann arbeiten rund 2700 Mitarbeitende in dem neuen Verbund. Das Ziel der Fusion ist es, soziale Angebote langfristig zu sichern und besser auf Herausforderungen wie zum Beispiel Personalmangel reagieren zu können. Für Menschen, die die Angebote nutzen, soll sich jetzt erstmal nichts ändern. Die Einrichtungen und Hilfsangebote bleiben bestehen.
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12: Im Studio Silas Quiring. Die Bundesregierung will mehr Tempo bei der E-Mobilität machen. Ab heute können Privathaushalte eine E-Auto-Prämie beantragen. Je nach Automodell, Haushaltsgröße und Einkommen werden bis zu 6.000 Euro zugeschossen. Die Prämie gilt rückwirkend für Autos, die in diesem Jahr bereits neu zugelassen wurden. Die Diskussion um ein Social-Media-Verbot für Kinder in Deutschland hält an. Laut einer aktuellen Umfrage sind 2/3 dafür. Viele zweifeln aber, dass das umgesetzt werden kann. Auch Forscher sind skeptisch. Sie wollen etwa strengere Regeln für Plattformen. Der Zustand der Wälder in Deutschland bleibt schlecht. Der Waldeigentümerverband AGDW sagt, Trockenheit und Dürre setzten den Bäumen weiter stark zu. Das berichtet die Rheinische Post. Landwirtschaftsminister Rainer stellt heute die neue Waldzustandserhebung vor. Elon Musk ist mit seiner Milliardenklage gegen das KI-Unternehmen OpenAI gescheitert. Ein Gericht in Kalifornien wies die Vorwürfe gegen OpenAI als verjährt zurück. Musk hatte dem ChatGPT-Entwickler vorgeworfen, die Sicherheit der Technologie vernachlässigt und nur den Profit der Investoren im Blick gehabt zu haben.
11: Da habe ich gleich mal zwei Meldungen für euch. Auf der

0: A3 Richtung Nürnberg zwischen Neumarkt Ost und Neumarkt in der Oberpfalz sind an der Baustelle zwei Spuren gesperrt. Der Verkehr wird da über den Standstreifen geleitet. Und auf der B2 Weißenburg Richtung Nürnberg zwischen Schwabach-Penzendorf und Einfahrtroth, da steht ein defekter PKW auf der Standspur.
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0: Ich habe hier zwar noch keinen gemeldet bekommen, aber falls ihr einen seht, klingelt einfach kurz durch unter der 0800 800 1069.
2: Ein zweigeteiltes Ding heute, 6-7 oder so. Also tagsüber könnt ihr doch Sonne tanken. Angenehm ist es bei 18 Grad. Wolken sind aber auch mit am Start. Und ab abends kann es dann immer mal wieder bis in die Nacht regnen. Also falls ihr irgendwie die Pflanzen auf dem Balkon vergessen habt zu gießen, dann freuen die sich auf jeden Fall später.
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Wunderschönen guten Morgen, ihr Lieben. Die zwei sind nicht da, dafür aber ich, Selina, und auch unser Niall Horan. Der hat ja dieses Jahr großes Comeback gefeiert. Anfang Juni kommt sein neues Album Dinner Party raus und im Herbst geht's auf große Tour. Also ganz schön busy, der Mann. Einen kleinen Vorgeschmack auf alles bekommt er jetzt bei uns mit seinem Song Drive Safe bei Energy. 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What?

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Jungen, die gerne uralt werden wollen. Forschende des University College London haben jetzt nämlich herausgefunden, dass Menschen, die regelmäßig künstlerisch aktiv sind, biologisch langsamer altern. Da hat man Befragungen und Blutproben von über 3000 Erwachsenen im Vereinigten Königreich ausgewertet. Und raus kam eben, wer mindestens einmal pro Woche eine künstlerische Aktivität ausübt, also Besuch einer Galerie, Töpfern oder Häkeln, der altert rund 4% langsamer. Das liegt daran, weil Kunst bei uns Stress senkt, Entzündungen dämpft und unser Herz-Kreislauf-Risiko verbessert, ähnlich wie wir es beim Sport kennen. Das ist grandios. Dann besuche ich jetzt einfach 4 Kunstgalerien an einem Tag und dann habe ich sozusagen umgerechnet einen Marathon gelaufen.

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4: Wenn ihr heute noch was bei der Stadt Nürnberg erledigen müsst, dann besser früh. Wegen der Personalversammlung schließen die Dienststellen, Einrichtungen und Betriebe der Stadt heute schon ab 11 Uhr. Betroffen sind unter anderem Ämter und städtische Einrichtungen. Die Museen und der Tiergarten bleiben aber regulär geöffnet. Auch bei Bädern, Kitas oder Jugendhäusern kann es teilweise geänderte Öffnungszeiten geben. Infos kriegt ihr dazu einfach direkt online bei den jeweiligen Einrichtungen.
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5: Im Studio Silas Quiring. Die Bundesregierung will mehr Tempo bei der E-Mobilität machen. Ab heute können Privathaushalte eine E-Auto-Prämie beantragen. Je nach Automodell, Haushaltsgröße und Einkommen werden bis zu 6.000 Euro zugeschossen. Die Prämie gilt rückwirkend für Autos, die in diesem Jahr bereits neu zugelassen wurden. Der Zustand der Wälder in Deutschland bleibt schlecht. Der Waldeigentümerverband AGDW sagt, Trockenheit und Dürre setzten den Bäumen weiter stark zu. Das berichtet die Rheinische Post. Landwirtschaftsminister Rainer stellt heute die neue Waldzustandserhebung vor. Die Bundesregierung will heute offenbar den Wiederverkauf des Energiekonzerns Uniper auf den Weg bringen. Wie die Süddeutsche schreibt, soll der Bund die Mehrheit der Anteile loswerden. Der Staat hatte Uniper im Zuge der Energiekrise verstaatlicht und mit gut 13 Milliarden Euro vor der Pleite gerettet. Das Umweltministerium ist weiter der Meinung, dass die deutschen Klimaziele bis 2030 erreicht werden können, anders als der Klima-Expertenrat. Der hatte eine deutliche Verfehlung vorhergesagt. Das Ministerium spricht dagegen von einer überschaubaren Lücke.
4: Wenn ich mal so zu euch Autofahren gucke, dann müsst ihr auf jeden Fall vorsichtig sein auf der B2 Richtung Nürnberg. Zwischen Schwabach-Penzendorf und Einfahrtroth, da steht nämlich ein defekter PKW auf der Standspur.
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4: Dafür ist bei den Blitzern absolut noch nichts los, also falls ihr einen gesehen habt, meldet euch unter der 0800
1: 800 1069.
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3: Heute Morgen bekommen wir nochmal so ein bisschen Aprilwetter, bis wir dann ab Donnerstag in schon eine fast sommerliche Richtung gehen. Heute ist es aber auch schon ganz angenehm. 18 Grad sind drin und wir bekommen einen Wechsel aus Sonne und Wolken. Ab abends kann es dann aber hier und da mal tröpfeln und nass zieht sich's auch morgen durch den Tag.
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0: 7 Uhr an eurem Dienstag mit mir, Selina. Schönen guten Morgen. Und der ist besonders schön. Ich hatte nämlich, glaube ich, schon so um die 5 Tassen Kaffee. Mir geht's dementsprechend gut. Wirklich, sobald ich Kaffee auch nur rieche, Leute.
1: Oh, verliebt!
0: Und um das Feeling, wie leicht es ist, sich zu verlieben, egal in was oder wen, geht's auch im neuen Song von Olivia Dean, So Easy, jetzt bei Energy. 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

0: mene miste, es rappelt in der Kiste, ene mene meck und du bist weg. Knoblauch weg, Zwiebeln weg, Bohnen und Rosenkohl, alles weg. Es gibt einfach so ein paar Gerichte, die man beim ersten Date nicht essen sollte. Für No-Go-Food beim ersten Date habe ich meinen Kollegen, den Ole, jetzt da. Wie sah es denn bei dir aus? Was habt denn ihr beim ersten Date gegessen damals?
1: Also wir haben Döner gefoodet.
0: Und schwierig.
1: Würde ich auch erstmal sagen, ja, ist nicht unbedingt das einfachste Essen. Ich

0: auch das Problem, dass ich natürlich den dann auch immer gerne mit Knoblauchsoße esse.
1: Und en masse.
0: Ich sag mal so, im ersten Kuss gab's dann bei dem Date nicht mehr, aber es hat actually besser funktioniert, als ich dachte, weil ich muss auch sagen, ich habe sehr vorsichtig gegessen.
1: Okay,
0: ich hatte nämlich die ganze Zeit Panik, dass mir irgendwas rüberkleckert oder die brechen ja auch unten immer so ekelhaft aus und dann tropft die Soße runter und so.
1: Ja, ungeil.
0: Ja, aber ich hatte einen Glückstag. Hihi, hat alles funktioniert, Gott sei Dank.
1: Ihr seid jetzt together.
0: Ja, also war vielleicht auch ein gutes Omen mit dem Döner. Voll. Wie sieht's denn bei dir aus, Selina?
1: Du, bei uns war's asiatisch.
0: Mhm, auch.
1: Mit Nudeln ist schon schwer.
0: Ja.
1: Scharf noch schlimmer. Ich vertrag das ja null. Also mir brennt's ja mal alles weg und dann mache ich immer so, wenn was scharf ist, so. Weißt du? Und dann wollte ich aber auf cool machen, was, ja, jetzt musst du auch irgendwie essen, du musst durchziehen.
0: Klar, klar.
1: Es war dann so ein Gespräch von, ah, ja, und deine Hobbys? Nee, mir geht's super. Wie lange ich schon Single bin?

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1: Lisa, guten Morgen.
2: Guten Morgen.
1: Hier kommt der Zufallsgenerator.
0: J.
1: Wie Julius.
3: Eine Stadt mit J.
2: Jerusalem.
3: Ja, ein Land. Kannst du auch weiter sagen?
2: Weiter.
3: Ein Tier?
2: Ein Jaguar.
3: Ja. Ja, das findet man in deinem Kühlschrank.
2: Joghurt?
1: Ja, ja.
3: Dein Lieblingsgetränk.
1: Da ist die Zeit leider vorbei. Ja, so 30 Sekunden können schnell rumgehen. Dennoch waren es für dich 3 Punkte. Applaus.

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8: Der Airport Nürnberg startet stabil in die Pfingstferien. Rund 283.000 Passagiere werden in den kommenden Wochen von Nürnberg aus starten. Mehr als im Vorjahr. Beliebtestes Ziel der Franken bleibt Antalya. Hier wird es gut 51.000 Urlauber hinziehen. Auf Platz 2 liegt dann Mallorca. Insgesamt werden gut 2.000 Urlaubsflüge in den Pfingstferien am Airport Nürnberg starten und landen.
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9: Im Studio Silas Quiring. Die Bundesregierung will mehr Tempo bei der E-Mobilität machen. Ab heute können Privathaushalte eine E-Auto-Prämie beantragen. Je nach Automodell, Haushaltsgröße und Einkommen werden bis zu 6.000 Euro zugeschossen. Die Prämie gilt rückwirkend für Autos, die in diesem Jahr bereits neu zugelassen wurden. Der Zustand der Wälder in Deutschland bleibt schlecht. Der Waldeigentümerverband AGDW sagt, Trockenheit und Dürre setzten den Bäumen weiter stark zu. Das berichtet die Rheinische Post. Landwirtschaftsminister Rainer stellt heute die neue Waldzustandserhebung vor. Die Bundesregierung will heute offenbar den Wiederverkauf des Energiekonzerns Uniper auf den Weg bringen. Wie die Süddeutsche schreibt, soll der Bund die Mehrheit der Anteile loswerden. Der Staat hatte Uniper im Zuge der Energiekrise verstaatlicht und mit gut 13 Milliarden Euro vor der Pleite gerettet. Das Umweltministerium ist weiter der Meinung, dass die deutschen Klimaziele bis 2030 erreicht werden können, anders als der Klima-Expertenrat. Der hatte eine deutliche Verfehlung vorhergesagt. Das Ministerium spricht dagegen von einer überschaubaren Lücke.
8: Verkehr. Langsam aber sicher wird es ein bisschen voller auf den Straßen. Ihr müsst auf jeden Fall vorsichtig unterwegs sein auf der B2 Weißenburg Richtung Nürnberg. Zwischen Schwabach-Penzendorf und Einfahrt-Roth steht nämlich ein defekter Pkw auf der Strandspur. Und auch auf der A9 Nürnberg Richtung Berlin in der Einfahrt Kreuz Nürnberg-Ost blockiert nämlich ein defekter Lkw den Standstreifen.
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8: Ich bin heute das erste Mal seit langem mal wieder mit einem Auto zur Arbeit gefahren und ich habe mich so erschrocken vor einem Blitzer. Der kam einfach so aus dem Nichts, wurde natürlich nicht geblitzt. Und damit euch das auch nicht passiert, habe ich hier den Blitzer vor euch. Und zwar in Nürnberg auf der Jansenbrücke in der 50er-Zone. Danke, Kim, fürs Melden. Habt ihr auch noch einen Blitzer gesehen? Meldet euch kurz rein unter der 0800 800 1069.
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7: Falls ihr heute den ganzen Tag bis tief in die Nacht unterwegs seid, dann Sonnenbrille und Regenschirm einstecken. Tagsüber bekommen wir nämlich noch einen Mix aus Sonne und Wolken bei 18 Grad. Bisschen Vitamin D tanken und ab abends kann es dann immer mal wieder regnen bis in die Nacht.
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0: Heute mit meiner Wenigkeit Selina, Dienstagmorgen hier bei Energy und da seid ihr komplett richtig. Mitte des Monats, da sieht's nämlich bei uns allen bestimmt nicht mehr so blendend auf dem Konto aus und da kommen wir ins Spiel. Wenn ihr euch trotzdem was Schönes gönnen wollt für eure Butze, ohne dafür zu zahlen.
1: Nein, doch.

0: Das sieht auf dem Konto ja gar nicht mehr so gut aus. Da muss dringend Asche her. Und da kommen wir ins Spiel.
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0: Ich war shoppen. Schuldig im Sinne der Anklage. Wer kennt's nicht? Man geht schön shoppen, gibt dann einen Haufen Kohle aus, schaut aufs Konto und dann sieht das gar nicht mehr so gut aus. Ich war jetzt zum Beispiel bei IKEA, habe wieder super viel Geld für Einrichtungen ausgegeben. So, ich brauche einfach eine cozy Wohnung, ich muss mich ja wohlfühlen. Wie sieht's denn bei euch aus? Was war so euer teuerstes Einrichtungs- oder Möbelstück?
3: Mein teuerstes Möbelstück war tatsächlich mein Bett. Das hat 4.500 Euro gekostet. Hat sich sehr gelohnt. Ich schlafe wie eine Prinzessin.
4: Ja, ein Sessel für 2.000 Euro. Ich habe den, glaube ich, zweimal benutzt zum Lesen, sonst nicht wirklich.
5: Mein Bett, das ist so ein XXL Queen-Size-Bett irgendwie mit so Teddyfell. Genau, und das hat 300 Euro gekostet.
6: Ich habe mir, das war so circa vor einem Jahr, da habe ich mir einen Teppich geholt von so einer Seite. Hab da mein Gesicht drauf getan und die ganze Stube voll gemacht mit meinem Gesicht drauf. Aber der ist leider nach einer Woche sehr gefleckt. Deswegen habe ich ihn in den Müll geschmissen.
0: Wo würde ich aufwachen mit meinem Gesicht überall drumherum? Ich glaube, da würde ich direkt wieder einschlafen wollen. Auf jeden Fall so dieses Bett hier für 4.000 Euro und 2.000 Euro Sessel. Ich glaube, danach wäre ich bankrott und davor retten wir euch aber. 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
4: Es wird bald eine richtig große Fusion in Franken geben. Die Stadtmission Nürnberg und die Diakonie Fürth schließen sich zusammen und wollen ab Januar 2027 gemeinsam unter einem neuen Namen durchstarten. Dann arbeiten rund 2700 Mitarbeitende in dem neuen Verbund. Das Ziel der Fusion ist es, soziale Angebote langfristig zu sichern und besser auf Herausforderungen wie zum Beispiel Personalmangel reagieren zu können. Für Menschen, die Angebote nutzen, soll sich jetzt erstmal nichts ändern. Die Einrichtungen und Hilfsangebote bleiben bestehen.
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5: Im Studio Silas Quiring. Privathaushalte können ab heute die neue staatliche Prämie für E-Autos beantragen. Je nach Einkommen und Fahrzeug gibt es bis zu 6.000 Euro Zuschuss. Die Förderung gilt auch rückwirkend für Autos, die seit Jahresbeginn zugelassen wurden. Die Kommunen halten die geplanten Milliardeninvestitionen in den Zivilschutz für nicht ausreichend. Der Städte- und Gemeindebund fordert

0: Dauerhaft mehr Geld vom Bund, berichtet das Redaktionsnetzwerk Deutschland. Bundesinnenminister Dobrindt plant ein Sonderprogramm von 10 Milliarden Euro. Der Zustand der Wälder in Deutschland bleibt schlecht. Der Waldeigentümerverband AGDW sagt, Trockenheit und Dürre setzten den Bäumen weiter stark zu. Das berichtet die Rheinische Post. Landwirtschaftsminister Rainer stellt heute die neue Waldzustandserhebung vor. Die Diskussion um ein Social-Media-Verbot für Kinder in Deutschland hält an. Laut einer aktuellen Umfrage sind 2/3 dafür. Viele zweifeln aber, dass das umgesetzt werden kann. Auch Forscher sind skeptisch. Sie wollen etwa strengere Regeln für Plattformen.
1: Verkehr. Richtig schön, dass es jetzt die neue E-Auto-Prämie gibt, aber wir wollen natürlich auch, dass euer Auto heile bleibt. Deswegen passt auf der B2 Richtung Nürnberg zwischen Schwabach-Penzendorf und Einfahrt-Roth steht immer noch ein defekter PKW auf der Standspur. Und auf der A9 Richtung Berlin in der Einfahrt Kreuz Nürnberg-Ost, da blockiert ein defekter LKW den Standstreifen.
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1: Und auch wenn durch die Prämie vielleicht ein bisschen Geld übrig bleibt, muss das ja jetzt nicht für Blitzer draufgehen. Deswegen fahrt langsam in Nürnberg auf der Jansenbrücke und in Fürth auf der Mannhofer Straße. Danke Nils fürs Melden. Habt ihr auch einen Blitzer gesehen? Klingelt einfach kurz durch unter der 0800 800 1069.
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3: Also wenn wir heute Glück haben, dann könnten wir sogar ein paar Regenbogen sehen. Tagsüber bekommen wir nämlich einen Mix aus Sonne und Wolken bei 18 Grad. Und vor allem abends können da dann einige Regentropfen dazukommen. Und wenn dann da ein Regenbogen zu sehen ist, ja, dann steht da auch hoffentlich ein Goldtopf am Ende, weil langsam wird's knapp auf dem Konto diesen Monat.
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Nope, ich bin's, Selina, Dana und der Münch, ihr sind gerade beide weg und haben the time of their lives. Wir sind nämlich mittendrin in der Festivalsaison und da kommt noch einiges auf uns zu. Die besten Festivals in Deutschland und Europa, da schicken wir euch hin komplett for free. Wie ihr eure Tickets gewinnen könnt, gibt's so in 10 Minuten. Davor aber noch Tiffany Ares mit Vertigo bei Energy, wie immer.

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3: Wenn ihr heute noch was bei der Stadt Nürnberg erledigen müsst, dann besser früh. Wegen der Personalversammlung schließen die Dienststelleneinrichtungen und Betriebe der Stadt heute schon ab 11 Uhr. Betroffen sind unter anderem Ämter und städtische Einrichtungen. Die Museen und der Tiergarten bleiben aber regulär geöffnet. Auch bei Bädern, Kitas oder Jugendhäusern kann es teilweise geänderte Öffnungszeiten geben. Infos kriegt ihr dazu einfach direkt online bei den jeweiligen Einrichtungen.
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4: Im Studio Silas Quiring. Privathaushalte können ab heute die neue staatliche Prämie für E-Autos beantragen. Je nach Einkommen und Fahrzeug gibt es bis zu 6.000 Euro Zuschuss. Die Förderung gilt auch rückwirkend für Autos, die seit Jahresbeginn zugelassen wurden. Die Kommunen halten die geplanten Milliardeninvestitionen in den Zivilschutz für nicht ausreichend. Der Städte- und Gemeindebund fordert dauerhaft mehr Geld vom Bund, berichtet das Redaktionsnetzwerk Deutschland. Bundesinnenminister Dobrindt plant ein Sonderprogramm von 10 Milliarden Euro. Der Zustand der Wälder in Deutschland bleibt schlecht. Der Waldeigentümerverband AGDW sagt, Trockenheit und Dürre setzten den Bäumen weiter stark zu. Das berichtet die Rheinische Post. Landwirtschaftsminister Rainer stellt heute die neue Waldzustandserhebung vor. Die Diskussion um ein Social-Media-Verbot für Kinder in Deutschland hält an. Laut einer aktuellen Umfrage sind 2/3 dafür. Viele zweifeln aber, dass das umgesetzt werden kann. Auch Forscher sind skeptisch. Sie wollen etwa strengere Regeln für Plattformen.
3: Verkehr. Ist auf jeden Fall ein bisschen was los auf den Straßen. Seid vorsichtig auf der B2 Richtung Nürnberg. Zwischen Schwabach-Penzendorf und Einfahrt-Roth steht ein defekter PKW auf der Standspur. Und auf der A9 Richtung Berlin in der Einfahrt Kreuz Nürnberg-Ost blockiert ein defekter LKW den Standstreifen.
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3: Danke, Nils, fürs Melden in Fürth auf der Mannhofer Straße. Dann stehen noch welche in Nürnberg-Jansenbrücke, Nürnberg-Turnheim und Nürnberg-Wiesbadener Straße. Habt ihr auch einen Blitzer gesehen? Meldet euch einfach kurz rein, gebt ihn durch unter der 0800 800 1069.
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2: Ein zweigeteiltes Ding heute, 6-7 oder so. Also tagsüber könnt ihr noch Sonne tanken. Angenehm ist es bei 18 Grad. Wolken sind aber auch mit am Start. Und ab abends kann es dann immer mal wieder bis in die Nacht regnen. Also falls ihr irgendwie die Pflanzen auf dem Balkon vergessen habt zu gießen, dann freuen die sich auf jeden Fall später.
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Falsch gedacht, ich bin nämlich heute am Start, Selina, und ich habe jetzt die neue Nummer von Jennifer Lopez für euch, die wirklich aussieht wie eine junge Göttin, muss man sagen. Glänzendes, wallendes Haar, top gestylt, ein Glow, frisch und lebendig im Gesicht, ungefähr genau das Gegenteil von mir gerade. Es war eine sehr kurze Nacht für mich, aber Augenpads retten das Ganze gleich. Ich mache die mir jetzt mal drauf und für euch gibt's dabei Jennifer Lopez neue Nummer, Save Me Tonight.

0: Liebe geht ja bekanntlich durch den Magen, also aufpassen, dass auch alles gut verdaulich ist. Erstes Date ist ja sowieso schon stressig genug, ja? Also was ziehe ich an, über was reden wir? Hoffentlich sieht er oder sie aus wie auf dem Bild. Und hoffentlich passiert auch nichts Peinliches. Beim Essen zum Beispiel sehr wichtig, wo und was man essen geht. Weil kleckern oder schlecht aus dem Mund riechen ist dann vielleicht nicht so gut. Was sind denn so für euch richtige No-Go-Essen beim ersten Date?
1: Beim ersten Date würde ich niemals richtig schick essen gehen. Dann lieber was zum Mitnehmen und dann auf dem Weg essen.
2: Irgendwas mit Knoblauchzwiebeln so auf den, wo man stinkt oder so.
3: Das wäre für mich der Döner, einfach weil man viel kleckern kann.
4: Also

0: Was ich richtig frech finde, wäre Fastfood, muss ich sagen. Also Mc's, KFC, das finde ich jetzt nicht so angebracht für ein erstes Date.
1: Ja, außer man hat das erste Date nach dem Club, dann fetzt Fastfood schon sehr krass, muss ich sagen. Mein Kollege, der Ole und ich, haben es beim ersten Date auch nicht so unbedingt vorteilhaft gestaltet. Unsere Stories hört ihr noch heute in der Show, damit ihr die Fehler eben nicht so macht wie wir.
0: Richtig frech finde, wäre Fastfood, muss ich sagen. Also Mc's, KFC, das finde ich jetzt nicht so angebracht für ein erstes Date.
1: Ja, außer man hat das erste Date nach dem Club, dann fetzt Fastfood schon sehr krass, muss ich sagen. Mein Kollege, der Ole und ich, haben es beim ersten Date auch nicht so unbedingt vorteilhaft gestaltet. Unsere Stories hört ihr noch heute in der

0: Na, heute schon Liebe gemacht?
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0: Ja, der Ole hat heute eine Behauptung mitgebracht. Die hat viel mit engem Körperkontakt zu tun, meinte er. Ich bin mal gespannt, was da kommt. Schieß mal los. Das ist irgendwie alles so zweideutig hier gerade.
2: Naja, Körperkontakt kann man ja auch unterschiedlich definieren. Ja. Ne? Denn meine Behauptung ist, es gibt eine deutsche Meisterschaft im Bäume umarmen.
0: Oh mein Gott, safe! Mhm. Es gibt für alles irgendwelche Wettbewerbe und auch Auszeichnungen und sowas. Deutsche Meisterschaft im Bäume umarmen. Ich safe. Ich müsste das, glaube ich, auch mal machen. Ich brauche auch ein bisschen Liebe so im Alltag.
2: Bisschen wieder zurück ins Zen finden,
0: ja,
2: weißt du?
0: Ja, so ein bisschen erden. Mhm. Ja, ja, voll.
2: Ja, richtig.
0: Du, ich sag, es ist Fakt.
2: Okay, dann, es gibt eine deutsche Meisterschaft im Bäume umarmen. Ist wirklich
1: Fakt.
2: Hast du recht gehabt. Ganz frisch gibt's die jetzt. Das war nämlich letztes Wochenende in Niedersachsen. Eine bisschen ungewöhnliche Premiere.
0: Ja.
2: Und zwar die erste deutsche Meisterschaft im Bäume umarmen. Da sind über 100 Leute in so einen Kurpark gekommen und sind in sogar verschiedenen Disziplinen gegeneinander angetreten.
0: Hä?
2: Also wer die Bäume am besten, richtig und auch schnell umarmen kann.
0: Wie kann ich einen Baum schnell umarmen?
2: Da gab's dann so einen Parcours einfach mit 17 Bäumen und jeder Baum musste richtig umarmt werden. Mit Körperkontakt und festem Griff. Und dann gab es so Kampfrichter, die haben halt aufgepasst, dass niemand schummelt. Und jetzt kommt's. Ding ist, die Siegerin im Einzel darf jetzt sogar zur Weltmeisterschaft im Bäume umarmen nach Finnland.
0: Was haben die in Finnland mit Bäumen?
2: Naja, die haben bestimmt viel Wald.
0: Ja, stimmt,
2: nicht so viele Menschen, aber viele Bäume.

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11: Der Airport Nürnberg startet stabil in die Pfingstferien. Rund 283.000 Passagiere werden in den kommenden Wochen von Nürnberg aus starten. Mehr als im Vorjahr. Beliebtestes Ziel der Franken bleibt Antalya. Hier wird es gut 51.000 Urlauber hinziehen. Auf Platz 2 liegt dann Mallorca. Insgesamt werden gut 2.000 Urlaubsflüge in den Pfingstferien am Airport Nürnberg starten und landen.
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12: Im Studio Silas Quiring. Die Bundesregierung will mehr Tempo bei der E-Mobilität machen. Ab heute können Privathaushalte eine E-Auto-Prämie beantragen. Je nach Automodell, Haushaltsgröße und Einkommen werden bis zu 6.000 Euro zugeschossen. Die Prämie gilt rückwirkend für Autos, die in diesem Jahr bereits neu zugelassen wurden. Der Zustand der Wälder in Deutschland bleibt schlecht. Der Waldeigentümerverband AGDW sagt, Trockenheit und Dürre setzen

0: in den Bäumen weiter stark zu. Das berichtet die Rheinische Post. Landwirtschaftsminister Rainer stellt heute die neue Waldzustandserhebung vor. Deutschland kauft Marschflugkörper aus Norwegen. Sie wurden speziell für F-35-Kampfjets entwickelt, die Deutschland auch kaufen will. Sie können Ziele über große Distanzen hinweg zerstören. Der Vertrag hat ein Volumen von mehr als 320 Millionen Euro. Wird Manuel Neuer doch bei der WM für Deutschland im Tor stehen? Nach Bild-Infos hat sich Bundestrainer Nagelsmann genau dafür entschieden und das auch der bisherigen deutschen Nummer 1 Oliver Baumann mitgeteilt. Offiziell wird der deutsche WM-Kader übermorgen bekannt gegeben.
1: Verkehr. Seid vorsichtig auf der B2 Richtung Nürnberg. Zwischen Schwabach-Penzendorf und Einfahrt-Roth steht ein defekter PKW auf der Standspur. Und auch auf der A9 Richtung Berlin in der Einfahrt Kreuz Nürnberg-Ost. Da blockiert nämlich ein defekter LKW den Standstreifen.
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1: Timo, danke fürs Melden für den Blitzer in Nürnberg auf der Sonnenstraße. Dann noch Nürnberg-Wiesbadener, Nürnberg-Turnerheim, Nürnberg-Jansenbrücke und in Fürth auf der Mannhofer Straße. Habt ihr auch einen Blitzer gesehen, dann macht's wie Timo und klingelt kurz durch unter der 0800 800 1069.
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3: Heute Morgen bekommen wir noch mal so ein bisschen Aprilwetter, bis wir dann ab Donnerstag in schon eine fast sommerliche Richtung gehen. Heute ist es aber auch schon ganz angenehm, 18 Grad sind drin und wir bekommen einen Wechsel aus Sonne und Wolken. Ab abends kann es dann aber hier und da mal tröpfeln und nass zieht sich's auch morgen durch den Tag.
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So, jetzt sind wir schon lang genug wach. Ich glaube, es wird Zeit, ein bisschen Sport zu machen. Zum Beispiel so eine 870 Kilometer lange Pilgerreise. Bevor unser Mark Forster nämlich mit der Musik gestartet hat, ist er nach dem abgebrochenen Studium erstmal den Jakobsweg lang gelatscht, hat sich dann anscheinend wieder gefunden und dann der Musik gewidmet. Was ein bisschen wandern und Natur alles machen können, hört ihr jetzt. Das ist ein Lied. Mark Forster bei Energy.

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15: Es wird bald eine richtig große Fusion in Franken geben. Die Stadtmission Nürnberg und die Diakonie Fürth schließen sich zusammen und wollen ab Januar 2027 gemeinsam unter einem neuen Namen durchstarten. Dann arbeiten rund 2700 Mitarbeitende in dem neuen Verbund. Das Ziel der Fusion ist es, soziale Angebote langfristig zu sichern und besser auf Herausforderungen wie zum Beispiel Personalmangel reagieren zu können. Für Menschen, die die Angebote nutzen, soll sich jetzt erstmal nichts ändern. Die Einrichtungen und Hilfsangebote bleiben bestehen.
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16: Im Studio Silas Quiring. Die Bundesregierung will mehr Tempo bei der E-Mobilität machen. Ab heute können Privathaushalte eine E-Auto-Prämie beantragen. Je nach Automodell, Haushaltsgröße und Einkommen werden bis zu 6.000 Euro zugeschossen. Die Prämie gilt rückwirkend für Autos, die in diesem Jahr bereits neu zugelassen wurden.

0: Der Zustand der Wälder in Deutschland bleibt schlecht. Der Waldeigentümerverband AGDW sagt, Trockenheit und Dürre setzten den Bäumen weiter stark zu. Das berichtet die Rheinische Post. Landwirtschaftsminister Rainer stellt heute die neue Waldzustandserhebung vor. Deutschland kauft Marschflugkörper aus Norwegen. Sie wurden speziell für F-35-Kampfjets entwickelt, die Deutschland auch kaufen will. Sie können Ziele über große Distanzen hinweg zerstören. Der Vertrag hat ein Volumen von mehr als 320 Millionen Euro. Wird Manuel Neuer doch bei der WM für Deutschland im Tor stehen? Nach Bild-Infos hat sich Bundestrainer Nagelsmann genau dafür entschieden und das auch der bisherigen deutschen Nummer 1 Oliver Baumann mitgeteilt. Offiziell wird der deutsche WM-Kader übermorgen bekannt gegeben.
1: Verkehr. Auf den Straßen geht's eigentlich gerade. Ihr müsst nur aufpassen auf der A9 Richtung Berlin in der Einfahrt Kreuz Nürnberg Ost. Da blockiert nämlich ein defekter LKW den Standstreifen.
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1: Haltet euch auf jeden Fall ans Tempolimit in Nürnberg auf der Sonnenstraße, auch Nürnberg-Wiesbadener, Nürnberg-Turnerheim, Nürnberg-Janzenbrücke und auch in Fürth auf der Südwesttangente und auf der Mannhofer Straße. Den hat Nils gemeldet. Dankeschön dafür. Das könnt ihr genauso machen. Falls ihr einen Blitzer gesehen habt, meldet euch einfach kurz durch unter der 0800 800 1069.
3: 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Falls ihr heute den ganzen Tag bis tief in die Nacht unterwegs seid, dann Sonnenbrille und Regenschirm einstecken. Tagsüber bekommen wir nämlich noch einen Mix aus Sonne und Wolken bei 18 Grad. Bisschen Vitamin D tanken und ab abends kann es dann immer mal wieder regnen bis in die Nacht.
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0: Keiner spielt.

0: Wir starten rein in den Dienstagvormittag mit immer den besten neuen Hits hier in den 10 Hits am Stück. Und die Sonne ist ja mittlerweile auch am Start.
1: Und damit es hier genauso gut weitergeht, gibt's gleich für euch Moskena mit seiner neuesten Nummer Rhythm Unknown und jetzt Clock Clock Out of the Dark.
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0: Der Popwelt ist ja vieles oft nur Hochglanz und Glamour, aber es gibt auch Artists, die ganz mutig und ehrlich über ihre Schattenseiten sprechen.
1: Und einer davon ist Mos Kena, hier jetzt am Start mit seiner neuen Nummer Rhythm Unknown. Und er sagt zum Beispiel ganz klar, sich Hilfe zu suchen, ist ein Zeichen von Stärke. Das ist der Song und wir haben sie für euch, immer die besten neuen Hits.

0: Unter anderem Armin Van Buuren, Felix Jähn, Steve Aoki und The Chainsmokers.
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8: Mit Kai, hallo. Übermorgen geht's los, der Erlanger Berg ruft und wer von Nürnberg aus dann mit dem Bus nach Erlangen will, der hat wesentlich mehr Verbindungen. Die VAG fährt nämlich deutlich öfter zum Berg. Die Buslinie 20 zwischen Nürnberg am Wegfeld und Erlangen fährt unter der Woche sowie samstags bis Mitternacht und an Sonn- und Feiertagen sogar zusätzlich tagsüber im 40-Minuten-Takt. Die Fahrten enden dann während der Bergkirchweih nicht mehr an den Arkaden, sondern am Erlanger Hugenottenplatz. Und auch nachts legt die VAG nach. In den Bergnächten sind zusätzliche Nightliner der Linie N10 zwischen Erlangen und Nürnberg unterwegs.
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9: Im Studio Silas Quiring. Privathaushalte können ab heute die neue staatliche Prämie für E-Autos beantragen. Je nach Einkommen und Fahrzeug gibt es bis zu 6.000 Euro Zuschuss. Die Förderung gilt auch rückwirkend für Autos, die seit Jahresbeginn zugelassen wurden. Der Zustand der Wälder in Deutschland bleibt schlecht. Der Waldeigentümerverband AGDW sagt, Trockenheit und Dürre setzten den Bäumen weiter stark zu. Das berichtet die Rheinische Post. Landwirtschaftsminister Rainer stellt heute die neue Waldzustandserhebung vor. Altkanzlerin Merkel erhält heute den Europäischen Verdienstorden des EU-Parlaments. Sie wird deshalb in Straßburg eine Rede halten. Neben Merkel bekommt auch der ukrainische Präsident Zelensky den Orden. Damit werden Menschen gewürdigt, die sich um die EU und deren Werte verdient gemacht haben. Wer Medikamente online kauft, sollte sich die entsprechenden Apotheken laut Stiftung Warentest genau ansehen. Laut ihrer Untersuchung sind da gerade rezeptfreie Mittel oft günstiger. In einigen Online-Apotheken fehlen aber teils wichtige Hinweise zu Dosierungen, Wechselwirkungen und Risiken.
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8: Hallo Autofahrer auf die fränkischen Straßen. Wir werfen einen Blick auf die Autobahn, einmal die A9 Nürnberg Richtung Berlin. Hier ist die Einfahrt am Kreuz Nürnberg Ost durch den defekten LKW auf dem Standstreifen blockiert. Und nochmal die A9 Gegenrichtung Berlin runter Richtung Nürnberg. Zwischen Schneidach und Laufersbruck Gefahr durch eine Kunststoffkiste auf der Fahrbahn. Fahrt hier bitte besonders vorsichtig.
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8: Fuß- und Gasblitzer haben wir und zwar in Nürnberg. Auf der Golandstraße, am Kressenstein draußen steht ein Blitzer und in Fürth auch hier Fuß vom Gas auf der Südwesttangente, Höhe Ausfahrt Zirndorf. Mehr gesehen, kein Problem. 0800 800 1069, eure Hotline und eine gute Fahrt wünschen wir euch.
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8: Das ist ja unfassbar. Will das Wetter uns eigentlich ärgern oder ich würde fast sagen verarschen? Hier immer wieder Sonne, dann dicke Wolken, dann wieder der Regen, dann ist es kalt, in der Nacht ist es richtig kalt. Ach, es ist einfach so ein ganz komisches Hin und Her und Schmuddel-Mix-Wetter momentan in Franken heute. Wie gesagt, Sonne, Wolken, Regen und dann wieder kalt heute Nacht. Dann heute Maxi-Werte bis 18, 19 Grad und morgen

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0: wir haben Energy Star alle Farben gefragt, was ist eigentlich sein Guilty Pleasure Song? Und das war seine Antwort.
1: Ich liebe Britney Spears. Also da gibt's geile Sachen von der, vor allem Toxic. Aber es ist halt auch kein Guilty Pleasure. Es ist eine gute Musikerin. Oder beziehungsweise auch tolle Produzenten dahinter. Da ging es mir früher viel drum.
2: Sehen wir genauso, Britney geht immer. Und das hier ist jetzt für euch Toxic. Habt einen tollen Dienstag.

0: Vormittag hier hüpfen. Wir haben es 11 Uhr und wir sind mittendrin in den 10 jetzt am Stück. Ich bin Svedina. Hi. Und wir machen hier gleich weiter mit der aktuellen Single von David Guetta zusammen mit Sia und Afrojack. Geiles Ding geworden. Jetzt Felix Jehn und Cascada.
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Sia und David Guetta ist so ein Match made in heaven. Die passen ja so perfekt zusammen. So oft hauen die Banger zusammen raus, die einfach komplett durch die Decke gehen, weil sie so großartig künstlerische Texte schreibt, eine unvergleichliche Stimme hat und er halt die Beats raushaut. Und wenn dazu jetzt auch noch Afrojack mitperformt, dann ist es wirklich komplette Eskalation. Kann man nicht anders sagen. Awake Tonight jetzt für euch bei Energy über die besten neuen Hits von Afrojack, Sia und David Guetta.

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8: Mit Kai, hallo. Nach dem schweren Chemieunfall am Wochenende in Nürnberg mit einem Todesopfer laufen jetzt die Ermittlungen richtig an, nachdem das Gebäude nun endlich betreten werden kann. So hat die Polizei mit der Spurensicherung begonnen und nimmt Proben direkt am Unfallort. Noch immer ist unklar, welcher Stoff in dem Betrieb ausgetreten ist. Bei dem Unfall im Nürnberger Norden war ein Mitarbeiter ums Leben gekommen.
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9: Im Studio Silas Quiring. Die Bundesregierung will mehr Tempo bei der E-Mobilität machen. Ab heute können Privathaushalte eine E-Auto-Prämie beantragen. Je nach Automodell, Haushaltsgröße und Einkommen werden bis zu 6.000 Euro.

0: Euro zugeschossen. Die Prämie gilt rückwirkend für Autos, die in diesem Jahr bereits neu zugelassen wurden. Jeder und jede fünfte Selbstständige in Deutschland hat akute Existenzangst. Das zeigt eine IFO-Umfrage. Gründe dafür sind fehlende Aufträge und die weiter niedrige Kauflust der Menschen, heißt es weiter. Die Unsicherheit unter den Selbstständigen nimmt demnach zu. Kreuzfahrten sind nach wie vor sehr beliebt. Im vergangenen Jahr ging es für gut 1,5 Millionen Menschen von deutschen Häfen aufs Schiff. Das ist ein neuer Rekord, heißt es vom Statistischen Bundesamt. Manuel Neuer wird offenbar doch als deutsche Nummer 1 zur WM fahren. Laut Bild hat Bundestrainer Julian Nagelsmann diese Entscheidung schon dem bisherigen Stammtorhüter Oliver Baumann mitgeteilt. Neuer hatte 2024 eigentlich seinen Rücktritt aus der Nationalmannschaft erklärt.
1: Verkehr. Wir schauen auf die fränkischen Straßen und sehen, es sieht gut aus. Aktuell keine Störungsmeldungen für euch. Gute Fahrt.
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1: Aber Blitzer haben wir gesichtet. Da heißt es Fuß vom Gas in Nürnberg, Lauf am Holzstraße, Rotenburger Straße und in Fürth auf der Soldner Straße. Noch was gesehen? Schickt uns eine WhatsApp 0176 1069 und 4x8. Gute Fahrt!
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1: Kann mal bitte jemand dem Wetterbescheid sagen, dass wir bereits Mitte, Ende Mai haben? Mitte, Ende Mai. Und was haben wir? Wir haben so ein Schmuddel-Mix-Wetter, ja? Immer wieder Sonne, brauchst du die Sonnenbrille, auf einmal dicke Wolken, Sonnenbrille wieder runter, dann kommt der Regen, Scheibenwischer am Auto an, auf dem Weg in die Arbeit und nach Hause. Und dann ist es sowieso nachts richtig kalt und am Tag wären es auch nicht mehr als 18 Grad. Ach, was soll ich sagen? So sieht's momentan ja aus, kennen wir alle.

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angeht. Wie schick macht ihr euch da? Und wird der Dancefloor dank euch zum Laufsteg? Also, weil das ist das Ziel der aktuellen Single von Lady Gaga und Doechii. Die beiden haben auch gesagt, dieses Aufnehmen dieses Songs hat so viel Spaß gemacht, weil sie sowieso die ganze Zeit so getan hätten, als wären sie so in Paris auf einer Modenschau. Zack, zack, zack, so lang gelaufen. Es war wie von selbst alles, wie das entstanden ist. Runway gibt's jetzt für euch. Hier bei Energy immer die besten neuen Hits. Das Ergebnis.

0: Montagmittag ist es, ihr Mäuse. Und wir sind hier mittendrin in den 10 Hits am Stück. Die gehen sofort weiter mit der aktuellen Single von Two Colors. Noch so 10 Minuten, dann habe ich das Ding für euch. Und jetzt Ray mit Where is my Husband? Ich bin's, Felina. Hi.
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habe ich euch ja schon mal erzählt, ne? Die beiden Jungs von Two Colors, die gehen super strukturiert an die Musikproduktion ran. Die treffen sich wirklich vormittags um 11 im Studio und in der Studiozeit nicht irgendwie große Eskalation bis spät in die Nacht oder so. Nee, dann machen die Schluss.

0: Jungs und dann gehen die zusammen, finde ich voll süß, danach noch ins Gym. Habt ihr auch so einen Arbeitskollegen oder Arbeitskollege, mit der ihr nach der Arbeit noch zusammen ein bisschen Sport machen geht? Also dann, ne, könntet ihr die nächsten Tukalas werden. Hier sind sie für euch mit Mad World bei Energy über die besten neuen Hits.
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7: Mit Kai, hallo. Übermorgen geht's los, der Erlanger Berg ruft und wer von Nürnberg aus dann mit dem Bus nach Erlangen will, der hat wesentlich mehr Verbindungen. Die VAG fährt nämlich deutlich öfter zum Berg. Die Buslinie 20 zwischen Nürnberg am Wegfeld und Erlangen fährt unter der Woche sowie samstags bis Mitternacht und an Sonn- und Feiertagen sogar zusätzlich tagsüber im 40-Minuten-Takt. Die Fahrten enden dann während der Bergkirchweih nicht mehr an den Arkaden, sondern am Erlanger Hugenottenplatz. Und auch nachts legt die VAG nach. In den Bergnächten sind zusätzliche Nightliner der Linie N10 zwischen Erlangen und Nürnberg unterwegs.
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8: Im Studio Silas Quiring. Die Bundesregierung will mehr Tempo bei der E-Mobilität machen. Ab heute können Privathaushalte eine E-Auto-Prämie beantragen. Je nach Automodell, Haushaltsgröße und Einkommen werden bis zu 6.000 Euro zugeschossen. Die Prämie gilt rückwirkend für Autos, die in diesem Jahr bereits neu zugelassen wurden. Jeder und jede fünfte Selbstständige in Deutschland hat akute Existenzangst. Das zeigt eine IFO-Umfrage. Gründe dafür sind fehlende Aufträge und die weiter niedrige Kauflust der Menschen, heißt es weiter. Die Unsicherheit unter den Selbstständigen nimmt demnach zu.

0: Kreuzfahrten sind nach wie vor sehr beliebt. Im vergangenen Jahr ging es für gut 1,5 Millionen Menschen von deutschen Häfen aufs Schiff. Das ist ein neuer Rekord, heißt es vom Statistischen Bundesamt. Manuel Neuer wird offenbar doch als deutsche Nummer 1 zur WM fahren. Laut Bild hat Bundestrainer Julian Nagelsmann diese Entscheidung schon dem bisherigen Stammtorhüter Oliver Baumann mitgeteilt. Neuer hatte 2024 eigentlich seinen Rücktritt aus der Nationalmannschaft erklärt.
1: Verkehr. Auf dem Weg in die Mittagspause schauen wir kurz auf die Fränkische Straße und sehen, es sieht gut aus. Vielleicht genauso gut wie euer Mittagessen. Freie Fahrt habt ihr momentan, keine Störungsmeldungen.
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1: Fuß und Gas, teuer wird's momentan in Nürnberg und zwar am Kressenstein steht ein Blitzer. Dann auf der Lauf am Holzstraße haben wir einen Blitzer und auf der Südwestangente der B8 in Fürth und zwar Höhe Ausfahrt Zirndorf. Noch was gesehen? 0800 800 1069, eure Hotline. Gute Fahrt wünschen wir euch.
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1: Das ist ja unfassbar. Will das Wetter uns eigentlich ärgern oder ich würde fast sagen verarschen? Hier immer wieder Sonne, dann dicke Wolken, dann wieder der Regen, dann ist es kalt, in der Nacht ist es richtig kalt. Ach, es ist einfach so ein ganz komisches Hin und Her und Schmuddel-Mix-Wetter momentan in Franken heute. Wie gesagt, Sonne, Wolken, Regen und dann wieder kalt heute Nacht. Dann heute Maxi-Werte bis 18, 19 Grad und morgen...

0: immer wieder gefragt zur Fußball-WM. Könnte er sich das doch mal vorstellen, mit seinen jetzt 40 Jahren da noch mal im Tor zu stehen? Immer wie gesagt, nö, eigentlich nicht. Die Nummer ist durch. Jetzt meldet aber die Bild heute früh, nö, ist wahrscheinlich nicht durch, weil unser Bundestrainer Julian Nagelsmann wollte jetzt halt alle Leute abtelefonieren vor seiner großen Entscheidung übermorgen für den WM-Kader.
1: Oh.
0: Und er hat wohl Keeper Baumann gesagt, nö, du bist jetzt nur noch Ersatztorhüter, weil ich nehme den Manuel
1: wieder
0: mit. Also wir sind gespannt, ob das Ganze dann final offiziell nochmal wird. Wie gesagt, übermorgen wissen wir es dann aller spätestens. Schauen wir mal.
1: Ich finde einfach, ich glaube, er hat sich selber einfach kaputt gemacht mit dieser einen Werbung, wo er immer gesagt hat, oder vielleicht bin ich Manuel Neuer. Und jetzt ist es immer egal, welcher Torwart da steht, bin ich oder bin ich Manuel Neuer.
0: Am Ende ist er auch ein guter Keeper, das dürfen wir nicht verneinen, aber er ist halt auch älter und eine kleine Verletzung kann dann halt auch schnell mal eine große werden.
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keinen Song, der dieses Gefühl von so lange durchfeiern, bis die Sonne schon wieder aufgeht, so gut beschreibt wie Materia zusammen mit Yasha und Miss Platinum, Lila Wolken. Die haben sich damit wirklich so ein Denkmal geschaffen. Es ist einfach nicht nur der Text, natürlich auch der Sound und alles. Und vor allem ist es also auch gerade wieder die Jahreszeit, wo zumindest ich es eventuell schaffen würde, durchzufeiern, bis es wieder hell wird, weil die Sonne so früh aufgeht. Ne? Jetzt für euch Lila Wolken bei Energy.

Außerdem haben wir schon wieder 13 Uhr Zeit für eure Dienstags-Mittagspause, wenn wir mal ehrlich miteinander sind. Ich bin's, Felina. Hi, die 10 ist am Stück gelaufen und da habe ich gleich für euch alle Farben in so guten 10 Minuten. Das ist aber wirklich Mittagspause. Und jetzt Kaigo zusammen mit

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So, jetzt ist wirklich Mittagspause, hatten wir gesagt, wenn hier alle Farben kommt. Und den habe ich jetzt für euch bei Energy. Immer die besten neuen Hits mit seiner aktuellen Single Body Talk. Und niemand könnte die Mittagspause besser einladen, denn wenn alle Farben man nicht gerade für euch Musik produziert oder auflegt, dann liebt er es zu kochen, hat sogar eine eigene Kochseite auf Insta. Alle Farben Kitchen könnt ihr auch gerne checken. Gibt's immer tolle Rezepte. Und hier ist er für euch mit Body Talk.

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11: Mit Kai, hallo. In Nürnberg geht die KI jetzt baden bzw. ins Wasser. Forschende der TH Nürnberg-Ohm

0: haben zusammen mit der Wasserwacht Bayern ein intelligentes Sonarsystem entwickelt, das vermisste Personen im Wasser erkennen kann. Die KI hilft dabei, die Sonarbilder schneller auszuwerten und sie kann zum Beispiel einen Baumstamm oder einen Reifen von einer echten Person unterscheiden. Laut dem Forschungsteam liegt die Trefferquote aktuell bei rund 92% und schon die ersten Teams testen das System.
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2: Im Studio Silas Quiring. Die Bundesregierung will mehr Tempo bei der E-Mobilität machen. Deswegen ist heute die neue E-Auto-Prämie an den Start gegangen. Je nach Einkommen und Fahrzeug gibt es bis zu 6.000 Euro Zuschuss. Die Prämie gilt auch rückwirkend für Autos, die dieses Jahr neu zugelassen wurden. Verbraucherschützer haben in Lebensmitteln aus deutschen Supermärkten Rückstände von Pestiziden gefunden, die in der EU teils seit Jahren verboten sind. Stark belastet waren vor allem Paprikapulver, grüner Tee und Basmati-Reis. Foodwatch fordert einen umgehenden Rückruf der Produkte. Trauer um Schauspieler Alexander Held. Der München-Morddarsteller ist im Alter von 67 Jahren nach kurzer, schwerer Krankheit gestorben. Das teilte das ZDF mit. Held war auch in zahlreichen anderen Serien und Filmen zu sehen, darunter Der Untergang und Schindlers Liste. Manuel Neuer wird offenbar doch als deutsche Nummer 1 zur WM fahren. Laut Bild hat Bundestrainer Julian Nagelsmann diese Entscheidung schon dem bisherigen Stammtorhüter Oliver Baumann mitgeteilt. Neuer hatte 2024 eigentlich seinen Rücktritt aus der Nationalmannschaft erklärt.
0: Verkehr. Auf dem Weg in die Mittagspause schauen wir kurz auf die Fränkische Straße und sehen, es sieht gut aus. Vielleicht genauso gut wie euer Mittagessen. Freie Fahrt habt ihr momentan, keine Störungsmeldungen.
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0: Fuß und Gas, teuer wird's momentan in Nürnberg und zwar am Kressenstein steht ein Blitzer. Dann auf der Lauf am Holzstraße haben wir einen Blitzer und auf der Südwesttangente der B8 in Fürth und zwar Höhe Ausfahrt Zirndorf. Noch was gesehen? 0800 800 1069, eure Hotline. Gute Fahrt wünschen wir euch.
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0: Kann mal bitte jemand dem Wetter Bescheid sagen, dass wir bereits Mitte, Ende Mai haben? Mitte, Ende Mai. Und was haben wir? Wir haben so ein Schmuddel-Mix-Wetter, ja? Immer wieder Sonne, brauchst du die Sonnenbrille, auf einmal dicke Wolken, Sonnenbrille wieder runter, dann kommt der Regen, Scheibenwischer am Auto an, auf dem Weg in die Arbeit und nach Hause. Und dann ist es sowieso nachts richtig kalt und am Tag wären es auch nicht mehr als 18 Grad. Ach, was soll ich sagen? So sieht's momentan ja aus.

0: Und da durften wir schon wieder die nächste Person von euch glücklich machen und auf das nächste Festival schicken. 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
1: Ja, geil, super, danke. Ich freue mich mega.
0: Und er hat noch Tipps für euch.
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0: 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Denn Jan Luca, haben wir rausgefunden, der ist auch noch Pfleger. Ja, also der weiß gut, was für den Körper funktioniert bei so Extrembelastungen wie Festival. Was würdest du denn den Menschen raten, auf dem Festivalgelände zu machen?
1: Also erstmal würde ich sagen, gute Freunde mitnehmen, die auch schon mal ein bisschen gucken. Ne? Man achtet ja auch ein bisschen auf sich. Ja, viel trinken, idealerweise auch mal zwischendurch ein Wasser. Ne? Einfach mal aufs Bauchgefühl hören, wenn ich merke, jo, ich brauche gerade kurz eine Pause, vielleicht auch mal einfach kurz 10 Minuten an der Seite gehen. Festival geht ja in der Regel immer ein bisschen länger.
0: Das ist der beste Tipp. Ihr könnt ruhig 10 Minuten Pause machen. 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

0: für euch mit einer Sängerin, die kommt eigentlich aus den USA, mittlerweile aber nach Europa gezogen, hat auch mal zusammen gewohnt mit einem anderen Energy-Star, nämlich Aussies. Die Rede ist jetzt aber von Norma Jean Martin. Und es gibt eine Sache, die sagt sie, das ist in Europa so viel besser als in Amerika.
1: I love sparkling water. I'm so European that way. I'm like, when I go back to America and I'm like, can I have sparkling water? And they give me soda water. I'm like, no, this is not. They don't understand. And Schorle, I mean, you miss Schorle so much when you live in Germany and you're like, oh my god, we just have horrible soda.
0: Also Sprudelwasser und auch die Möglichkeit, damit eine Schorle zuzubereiten, ist für sie das Allerfeinste. Norma Jean Martin, jetzt für euch bei Energy immer die besten neuen Hits mit Encore. 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

16 Uhr haben wir es, ab mit euch rein in den Dienstagnachmittag. Ich komme gern mit, ich bin Felina, hi, und ich habe hier auch die 10 Hits am Stück auch noch mit dabei. Die hören wir uns gemeinsam an. Gleich aktuelle Single von Fastboy in guten 10 Minuten. Und jetzt Justin Jackstyle und

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beiden Jungs hier, die machen nicht nur zusammen Musik, nee, die sind auch Brüder und wohnen zusammen. Wäre für mich eine Nummer zu viel, sag ich euch ehrlich, auch wenn ich meine Geschwister liebe. Aber das alles, da ist ja nie Pause. Ihr habt Energy immer die besten neuen Hits. Und sie sagen auch selber, es ist Fluch und Segen zugleich, dieses WG-Leben. Denn wenn einer da nachts um 3 eine Hit-Idee hat, dann schmeißt er auch mal knallhart den anderen einfach aus dem Bett. Ist natürlich cool, kann man sofort dann dran arbeiten und gleich fragen, wie findest du? Aber auf der anderen Seite denke ich, nachts um 3 will ich vielleicht auch mal schlafen. So, trotzdem haben wir Glück, denn so kriegen wir Musik von Fastboy jetzt für euch Beautiful Life bei Energy.

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9: Mit Kai, hallo. In Franken entsteht bald ein richtig großer Sozialverbund. Die Stadtmission Nürnberg und die Diakonie Fürth wollen sich nämlich zusammenschließen und ab 2027 gemeinsam weitermachen. Dann arbeiten rund 2700 Menschen zusammen unter neuem Namen. Hintergrund sind vor allem Herausforderungen wie Personalmangel und steigende Anforderungen im sozialen Bereich. Für Menschen, die Angebote nutzen, soll sich aber erstmal nichts ändern. Beratungsstellen, Hilfsangebote und Einrichtungen bleiben bestehen.
0: Alles, was jetzt wichtig ist.
10: Im Studio Gisa Weber. Privathaushalte können seit heute die neue staatliche Prämie für E-Autos beantragen. Je nach Einkommen, Haushaltsgröße und Fahrzeugmodell gibt es Zuschüsse zwischen 1.500 und 6.000 Euro. Schon kurz nach dem Start gingen hunderte Anträge ein. Den deutschen Wäldern geht es weiter schlecht. Nur jeder fünfte Baum ist gesund, das zeigt der aktuelle Waldzustandsbericht. Vom Schock der Dürrejahre 2018 bis 2020 haben sich die Wälder bis heute nicht erholt. Immerhin, schlimmer ist es im vergangenen Jahr nicht geworden. Das EU-Parlament hat Angela Merkel einen Orden verliehen. Mit diesem neuen europäischen Verdienstorden werden Menschen geehrt, die sich um die EU und ihre Werte verdient gemacht haben.

0: Neben der Ex-Kanzlerin wurde auch der ukrainische Präsident Zelensky damit ausgezeichnet. Verbraucherschützer haben in Lebensmitteln aus deutschen Supermärkten Rückstände von Pestiziden gefunden, die in der EU teils seit Jahren verboten sind. Stark belastet waren vor allem Paprikapulver, grüner Tee und Basmati-Reis. Foodwatch fordert einen umgehenden Rückruf der Produkte.
1: 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Hallo auf die fränkischen Straßen. Wir schauen und wir sehen, es sieht gut aus. Keine Störungsmeldungen. Momentan, ihr kommt gut durch. Gute Fahrt.
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1: Aber Fuß vom Gas, denn sonst wird es teuer. Zwei Blitzer haben wir entdeckt. Und zwar einer steht in Nürnberg auf der Golandstraße und einer in Erlangen auf der Fürther Straße. Habt ihr noch mehr gesehen? Dann ruft einfach an. Verpetzt die fiesen Blitzer. 0800 800 1069. Eure Hotline. Und eine gute Fahrt wünschen wir euch.
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1: Das ist ja unfassbar. Will das Wetter uns eigentlich ärgern oder ich würde fast sagen verarschen? Hier immer wieder Sonne, dann dicke Wolken, dann wieder der Regen, dann ist es kalt, in der Nacht ist es richtig kalt. Ach, es ist einfach so ein ganz komisches Hin und Her und Schmuddelmix-Wetter momentan in Franken heute. Wie gesagt, Sonne, die Wolken, Regen und dann wieder kalt heute Nacht. Dann heute Maxi-Werte bis 18, 19 Grad und morgen.

0: sie früher gewohnt hat. War gestern nämlich Stargast bei der Republika und hier bei Energy und über die neuen Hits wollen wir das natürlich auch gerne hören. Wie hat denn unsere Kanzlerin so als junger Mensch, die junge Angie, wie hat sie denn gewohnt? Vielleicht gibt es da ein bisschen Inspo.
1: Ich habe viel vom Sperrmüll geholt, weil Leute auch viel weggeschmissen haben. Und es war in der DDR immer so, wir hatten im Studentenwohnheim zum Beispiel Spelakat-Tische. Ich weiß nicht, ob Sie wissen, was das ist, das ist so ein Kunststoff, abwischbares Zeug. Vietnamesische Bastmatten als Teppiche, selbstgebaute Regale. Nun muss man wissen, in der DDR gab es kein einziges Brett frei verkäuflich. Das war ein Riesentheater, überhaupt ein Stück Holz zu kriegen. Aber so in die Richtung ging es auch, ja.
0: Okay, wenn ihr sagt, ja, das könnte mein Stil werden, bitteschön. Oder ihr gönnt euch halt mal so richtig. Denn wir zahlen ja, damit es bei euch zu Hause hübsch wird.
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0: Ja, und das kann jetzt die spartanische Merkel-Art und Weise des Lebens sein, die ihr genießt. Oder ihr sagt, nee, ich will so richtig, dass es knallt. Ich will alle bunten Farben der Welt. Ich will mir super viele Kronleuchter an die Decke hängen. Oder ja, also wie es euch eben gefällt. 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Ja? 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Klärt euch so die Kohle. 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Schön den Fairness-Bonus von 100 Euro zum Verteilen an halt vielleicht irgendwie eine gute Freundin, die euch beim Aufbauen geholfen hat. 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Ne? Nachbarn, Freunde, Familie, alles möglich. 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

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Heutzutage, da lernt man sich nicht mehr so einfach so auf der Straße kennen, ja? Da geht das jetzt über Social Media. Bei Sarah Larsen und Tyler lief's nämlich genau so. Sarah hat ein Video hochgeladen, wo sie nämlich zu einem Lied von Tyler getanzt hat. Und zack, sind sie sich gegenseitig schon so easy geht's in die DMs geslidet. Und ja, nach ein paar Nachrichten ist She Did It Again von den beiden rausgekommen. Jetzt für euch bei Energy.

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0: Habt einen schönen Nachmittag. Der Joe für euch bei Energy. Vielen Dank fürs Einschalten. Gleich für euch Mai Smith und Niall Horan.
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8: Mit Kai um 3:45.
9: Der Nürnberger Flughafen startet richtig gut in die Pfingstferien. In den nächsten Wochen werden dort nämlich rund 283.000 Passagiere erwartet, also nochmal mehr als im letzten Jahr. Das beliebteste Urlaubsziel der Franken bleibt Antalya, direkt dahinter kommt Mallorca. Insgesamt heben in den Ferien über 2.000 Urlaubsflüge vom Nürnberger Airport ab oder landen. Heißt, am Flughafen wird es richtig voll, dafür aber mit ziemlich viel Vorfreude auf Sonne und Urlaub.
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10: Mit Gisa Weber, guten Tag. Die Bundesregierung will mehr Tempo bei der E-Mobilität machen. Deswegen ist heute die neue E-Auto-Prämie an den Start gegangen. Je nach Einkommen und Fahrzeug gibt es bis zu 6.000 Euro Zuschuss. Die Prämie gilt auch rückwirkend für Autos, die dieses Jahr neu zugelassen wurden. Nur jeder fünfte Baum in Deutschland ist gesund. Das zeigt der neue Waldzustandsbericht. Damit geht es den deutschen Wäldern weiter schlecht. Sorgenkind bleibt die Kiefer. Den Fichten dagegen geht es etwas besser. Fast ein Drittel Deutschlands ist von Wald bedeckt. Die Suche nach den Vermissten nach dem Hauseinsturz in Görlitz geht weiter. Laut Polizei werden noch zwei Frauen und ein Mann vermisst. Nach ihnen wird unter anderem mit Spürhunden gesucht. Das Mehrfamilienhaus war gestern Abend komplett eingestürzt, möglicherweise durch eine Gasexplosion. Wer Medikamente online kauft, sollte sich die entsprechenden Apotheken laut Stiftung Warentest genau ansehen. Laut ihrer Untersuchung sind da gerade rezeptfreie Mittel oft günstiger. In einigen Online-Apotheken fehlen aber teils wichtige Hinweise zu Dosierungen, Wechselwirkungen und Risiken.
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8: Vorsicht auf der A73 Nürnberg Richtung Feucht zwischen dem Hafen Ost und Münchner Straße. Da liegen Gegenstände auf der Straße und ansonsten schaut es mal ganz gut aus.
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8: Nürnberg in der Ziegelsteinstraße und in Erlangen ist noch ein Blitzer, Henkestraße. Wenn ihr noch mehr gesehen habt, Stausblitzer, dann gerne einfach ganz kurz eine WhatsApp schicken. 0176 1069 und 4x8. Vielen Dank und jetzt euch noch eine schöne Fahrt.
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8: 19 Grad haben wir gerade in Franken unten. Sonne-Wolken gemischt da oben. Wärmer wird es heute nicht mehr. Bleibt auch trocken soweit. Erst ab heute Nacht könnte wieder ein bisschen was runterkommen, stellenweise. Morgen dann den ganzen Tag immer wieder Schauer, maximal 20 Grad. Aber ab Donnerstag, da geht's ja dann bergauf. Also im wahrsten Sinne des Wortes. Pünktlich, wenn der Berg angestochen wird in Erlangen. Donnerstag ist soweit. Jawohl. Bis dahin, kommt gut durch den Nachmittag mit Energy. Mai Smith und Neil Horan jetzt für euch. Wir spielen euch immer die besten neuen Hits.

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Energy ist an. Ich habe einen neuen Blitzer für euch. Schwabach in der Fürther Straße. Und wenn ihr auch noch was habt, neues Frischfleisch, gerne einfach kurz durchklingeln. 0800 800 1069. Energy ist an. Jetzt für euch Paul, Monkey und Rassi. 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

Aber nope, der neue Hit von Glockenbach, der entstand in München und Sam Harper hat die Vocals über Videocall einfach aus London zugeliefert. Wow, die Macht des Internets, das ist doch für uns alle Neuland. Crazy. Lost jetzt bei Energy, immer die besten neuen Hits. 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

0: Danke fürs Einschalten. Der Joe für euch bei Energy. Olivier Dean habe ich gleich für euch.
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10: Kurz vor 16:30 mit Kai.
11: In Nürnberg geht die KI jetzt baden bzw. ins Wasser. Forschende der TH Nürnberg-Ohm haben zusammen mit der Wasserwacht Bayern ein intelligentes Sonarsystem entwickelt, das vermisste Personen im Wasser erkennen kann. Die KI hilft dabei, die Sonarbilder schneller auszuwerten und sie kann zum Beispiel einen Baumstamm oder einen Reifen von einer echten Person unterscheiden. Laut dem Forschungsteam liegt die Trefferquote aktuell bei rund 92% und schon die ersten Teams testen das System.
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12: Mit Gisa Weber, guten Tag. Privathaushalte können seit heute die neue staatliche Prämie für E-Autos beantragen. Je nach Einkommen, Haushaltsgröße und Fahrzeugmodell gibt es Zuschüsse zwischen 1.500 und 6.000 Euro. Schon kurz nach dem Start gingen hunderte Anträge ein. Nur jeder fünfte Baum in Deutschland ist gesund. Das zeigt der neue Waldzustandsbericht. Damit geht es den deutschen Wäldern weiter schlecht. Sorgenkind bleibt die Kiefer. Den Fichten dagegen geht es etwas besser. Fast ein Drittel Deutschlands ist von Wald bedeckt. Nach dem Hauseinsturz in Görlitz werden weiter 2 Frauen und ein Mann vermisst. Die Suche nach ihnen läuft auf Hochtouren. Das Mehrfamilienhaus war gestern Abend komplett eingestürzt. Die genaue Ursache ist noch unklar. Vermutet wird zunächst eine Gasexplosion. Wer Medikamente online kauft, sollte sich die entsprechenden Apotheken laut Stiftung Warentest genau ansehen. Laut ihrer Untersuchung sind da gerade rezeptfreie Mittel oft günstiger. In einigen Online-Apotheken fehlen aber teils wichtige Hinweise zu Dosierungen, Wechselwirkungen und Risiken.
10: Verkehr. Vorsicht auf der A9 Berlin Richtung Nürnberg zwischen Laufersburg und Lauf. Da liegt ein Metallteil auf der Straße. Und dann noch die A73 Nürnberg Richtung Feucht zwischen dem Hafen Ost und Münchner Straße. Da staut sich nach einem Unfall mit mehreren Fahrzeugen gerade auf 5 Kilometer, circa 20 Minuten. Minütchen müsst ihr da on top rechnen.
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10: Nürnberg von der Tannstraße, dann noch in Erlangen Henkestraße und in Schwabach Fürther Straße. Wenn ihr noch mehr gesehen habt, Staus, Blitzer, lasst es mich gern wissen. Einfach kurz durchklingeln. 0800 800 1069. Vielen Dank und jetzt euch noch eine schöne Fahrt.
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10: 19 Grad und ein schöner Sonne-Wolken-Mix. Jetzt gerade zum Feierabend kommt auch noch richtig schön die Sonne gerade in Nürnberg runter. Wärmer wird es heute auf jeden Fall nicht mehr, bleibt aber trocken soweit. Erst ab heute Nacht könnte aber wieder ein bisschen was runterkommen und das Ganze zieht sich dann so irgendwie

bis morgen durch. Ab Donnerstag, da wird es dann aber wieder ein bisschen besser. Da geht's bergauf. Also shoppt schon mal eine Runde nach neuen Gartenmöbeln, ja, wenn ihr die braucht. Und die Rechnung schickt ihr dann einfach an uns, ja, das Energy Wunschwohnen. Das macht es nämlich möglich. Wie ihr mitmacht, das hört ihr gleich in circa 10 Minuten. Vorher jetzt noch Olivia Dean. 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

0: Ey, ich sag's euch, Hochbetten auf die Eins. 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
0: Energy hat dem Dennis ein niegelnagelneues Hochbett gezahlt. Also jetzt nicht für ihn, sondern für seinen Sohn.
3: Und der findet das echt klasse, weil er hat sogar unten unter seinem Hochbett ein Secret Room drunter. Er hat sich quasi auf seinen eigenen Safe Place darunter gebaut, damit er mal seine Ruhe hat vor seiner Schwester.
0: Oh, ich hatte früher auch eins. Gibt einfach nichts Geileres. Außer im Sommer, da staut sich die Wärme echt hart so nah unter der Zimmerdecke. Dank dem Energy Wunschwohnen, präsentiert von ImmoScout24, hauen wir aber auch immer noch einen Fairness-Bonus im Wert von 100 Euro obendrauf. Und den behält Dennis aber auch nicht.
3: Das bekommt eine Freundin von mir. Die hat jetzt vor kurzem, vor einer Woche, ihr Frühchen bekommen. Leider 2 Monate zu früh. Und ich glaube, da ist jetzt auch jede Hilfe angebracht für sie.
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Jetzt geht's erstmal eine Runde zurück in die Zeit, als Viva noch jeden Tag im Fernsehen lief und an diesem Hit. Ja, da kamen wir doch alle nicht dran vorbei, oder? I Love It von Iconapop, jetzt bei Energy.

0: 17 Uhr ist es. Der Joe für euch bei Energy. Mittendrin in den 10 Hits am Stück seid ihr.
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0: Frauenpower gleich für euch in gut 10 Minuten bei Energy. Lady Gaga zusammen mit Doechii. Ja, spiele ich euch gleich. Vorher jetzt noch Alex Warren. 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

Ihr liegt im Bett, über euch ein riesen Lady Gaga Poster und dass ihr Gaga aber jemals in real treffen werdet. Das ist ein crazy Gedanke. Das war die Kindheit von Doechii, bis sie dann eben auf einmal mit Lady Gaga zusammen face to face im Studio stand und Runway dabei rauskam. Und wir hören rein, was draus geworden ist, jetzt bei Energy. Wir spielen euch immer die besten neuen Hits.

0: Energy ist an. Vielen Dank fürs Einschalten. Ich bin der Joe. Gleich für euch J-Lo und David Guetta.
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3: Um kurz vor 17:30 mit Kai.
4: Nach dem schweren Chemieunfall am Wochenende in Nürnberg mit einem Todesopfer laufen jetzt die Ermittlungen richtig an, nachdem das Gebäude nun endlich betreten werden kann. So hat die Polizei mit der Spurensicherung begonnen und nimmt Proben direkt am Unfallort. Noch immer ist unklar, welcher Stoff in dem Betrieb ausgetreten ist. Bei dem Unfall im Nürnberger Norden war ein Mitarbeiter ums Leben gekommen.
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5: Mit Gisa Weber, guten Tag. Die Bundesregierung will mehr Tempo bei der E-Mobilität machen. Deswegen ist heute die neue E-Auto-Prämie an den Start gegangen. Je nach Einkommen und Fahrzeug gibt es bis zu 6.000 Euro Zuschuss. Die Prämie gilt auch rückwirkend für Autos, die dieses Jahr neu zugelassen wurden. Den deutschen Wäldern geht es weiter schlecht. Nur jeder fünfte Baum ist gesund, das zeigt der aktuelle Waldzustandsbericht. Vom Schock der Dürrejahre 2018 bis 2020 haben sich die Wälder bis heute nicht erholt. Immerhin, schlimmer ist es im vergangenen Jahr nicht geworden. Nach der Hausexplosion in Görlitz ist das Schicksal von drei Menschen weiter ungewiss. Feuerwehr und THW sind nach wie vor im Großeinsatz. Die Retter durchsuchen die Trümmer per Hand. Denn es besteht weiter die Gefahr, dass der Schutt weiter in sich zusammensackt. Bei der Weltgesundheitsorganisation WHO ist man sehr besorgt über den aktuellen Ebola-Ausbruch in Zentralafrika. Mehr als 130 Menschen sollen mittlerweile in der Demokratischen Republik Kongo gestorben sein. Auch im benachbarten Uganda wurden Fälle gemeldet. Ein infizierter US-Arzt soll nun in Deutschland behandelt werden.
6: Verkehr. Auf der A73 könnte es immer noch ein bisschen länger dauern. Nürnberg Richtung Feucht zwischen Hafen und der Münchner Straße. 4 Kilometer staut sich da nach einem Unfall mit mehreren Autos. 15 Minuten müsst ihr da gerade on top rechnen noch.
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6: Nürnberg von der Tannstraße, dann noch in Fürth-Friedrich-Ebert-Straße und Schwabach-Roter Straße. Wenn ihr noch mehr gesehen habt, lasst es mich gern wissen. Kurz durchklingeln 0800 800 1069. Vielen Dank und jetzt euch noch eine schöne Fahrt.
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6: Zieht's ein bisschen zu hier, ganz schön bewölkt. 18 Grad sind's noch, aber soweit bleibt's trocken heute in Nürnberg. Erst ab heute Nacht könnte stellenweise ein bisschen was runterkommen und dieses ganze Regenzeug da oben, ja, zieht sich dann weiter so durch. Morgen durch den ganzen Tag immer wieder Schauer, maximal 20 Grad und ab Donnerstag, da geht's dann aber mit den Temperaturen vor allem auch wieder bergauf. Und jetzt kommt gut und gut in euren Feierabend mit Energy. Klock, klock, gleich in der Energy Playlist. Außerdem Taylor Swift ist auch mit dabei. Miley Cyrus auch und den Anfang macht jetzt für euch J-Lo und David Guetta. Wir spielen euch immer die besten neuen Hits.

0: Ey, alle, die zwischen 93 und 98 geboren sind, Hände hoch. Was sind wir? Gen Z? Millennial? Ich hab doch auch keine Ahnung. Also streng genommen sind wir nämlich Zillennials, also genau ein Zwischending zwischen Millennial und Gen Z, so ein Übergang. Und das heißt, wir sind Teil der größten Banger der 90er und 2000er. Also eigentlich sind Zillennials sogar eine noch geilere Generation, weil wir sind die Einzige, die ohne, aber irgendwie auch mit Handys groß geworden sind, ja. Und natürlich auch mit den größten Hits.
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0: Und auch die Hits von Millennials, die haben wir alle natürlich mitbekommen. Backstreet Boys, na klar. Avril Lavigne. Kylie Minogue. Und die gibt's alle für euch im Energy Stream of the Week. Energy Millennial. Hört euch rein auf energy.de oder über die App oder über Smart Speaker.
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0: Und dann würde ich sagen, starten wir auch gleich wieder rein in die 10 Hits am Stück. Und den Anfang, den macht da Alex Warren und Ordinary.
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kommt gut in euren Feierabend. Noch zweimal schlafen, dann ist wieder O-Zapft. Jawohl, der Erlanger Berg geht wieder los am Donnerstag. 17 Uhr ist Anstich. Tankt schon mal Energie bis dahin. Paula Stella jetzt für euch bei Energy. 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

Servus, der Joe für euch am Start, mitten in den 10 Hits am Stück seid ihr. Nico Santos habe ich gleich für euch in gut 10 Minuten, der hat einen neuen Hit am Start. Vorher, jetzt aber noch die Tiffany Harris.

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1: Dass Nico Santos auf Malle aufgewachsen ist, das kann er einfach nicht verheimlichen, ne? I mean, also schaut ihn euch mal an, ne? Dieser Typ, der strahlt vor Sonne, vor guter Laune und er strahlt vor allem vor Sommer. So ein richtiger Südsee-Flair.

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12: Mit Kai, hallo.

0: Nürnberg geht die KI jetzt baden bzw. ins Wasser. Forschende der TH Nürnberg-Ohm haben zusammen mit der Wasserwacht Bayern ein intelligentes Sonarsystem entwickelt, das vermisste Personen im Wasser erkennen kann. Die KI hilft dabei, die Sonarbilder schneller auszuwerten und sie kann zum Beispiel einen Baumstamm oder einen Reifen von einer echten Person unterscheiden. Laut dem Forschungsteam liegt die Trefferquote aktuell bei rund 92% und schon die ersten Teams testen das System.
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2: Im Studio Gisa Weber. Die Bundesregierung will mehr Tempo bei der E-Mobilität machen. Deswegen ist heute die neue E-Auto-Prämie an den Start gegangen. Je nach Einkommen und Fahrzeug gibt es bis zu 6.000 Euro Zuschuss. Die Prämie gilt auch rückwirkend für Autos, die dieses Jahr neu zugelassen wurden. Den deutschen Wäldern geht es weiter schlecht. Nur jeder fünfte Baum ist gesund, das zeigt der aktuelle Waldzustandsbericht. Vom Schock der Dürrejahre 2018 bis 2020 haben sich die Wälder bis heute nicht erholt. Immerhin, schlimmer ist es im vergangenen Jahr nicht geworden. Nach der Hausexplosion in Görlitz ist das Schicksal von drei Menschen weiter ungewiss. Feuerwehr und THW sind nach wie vor im Großeinsatz. Die Retter durchsuchen die Trümmer per Hand. Denn es besteht weiter die Gefahr, dass der Schutt weiter in sich zusammensackt. Bei der Weltgesundheitsorganisation WHO ist man sehr besorgt über den aktuellen Ebola-Ausbruch in Zentralafrika. Mehr als 130 Menschen sollen mittlerweile in der Demokratischen Republik Kongo gestorben sein. Auch im benachbarten Uganda wurden Fälle gemeldet. Ein infizierter US-Arzt soll nun in Deutschland behandelt werden.
3: Ein paar Minütchen braucht ihr länger auf der A73 Nürnberg Richtung Feucht zwischen dem Hafen und der Münchner Straße. Da staut sich's nämlich nach dem Unfall mit mehreren Fahrzeugen.
1: Blitzer.
3: Nürnberg von der Tannstraße, dann noch in Fürth Friedrich-Ebert-Straße und Schwabach Roter Straße. Wenn ihr noch mehr gesehen habt, Stausblitzer, lasst es mich gern wissen. Einfach kurz eine WhatsApp durchschicken. 0176 1069 und 4x die 8. Vielen Dank und jetzt euch noch eine schöne Fahrt.
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3: Heute Abend ist es bewölkt, aber es bleibt soweit trocken. Erst heute Nacht könnte dann ein bisschen Regen runterkommen stellenweise und das zieht sich dann morgen den ganzen Tag so durch. 20 Grad max. Ab Donnerstag wird's aber wieder ein bisschen besser.

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0: Auf geht's. Weiter geht's mit den 10 Hits am Stück. 19 Uhr ist es. Alle Farben zusammen mit Renee Miller. Habe ich gleich für euch in gut 10 Minuten. Da hören wir rein in den neuen Hit. Vorher jetzt noch Kygo, Khalid und Griffin. Und ich bin's, der Joe. Schönen Abend euch.
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Wir erinnern uns zurück heute vor einem Jahr, als wir fast Energy DJ alle Farben verloren hätten. Er hatte nämlich einen schweren Unfall. Halbe Lunge musste entfernt werden, der Festivalsommer abgesagt, Reha statt Stage. Aber er ist zurück im Leben und er hat sich zurückgekämpft und dieses Jahr wird jetzt noch mehr Gas gegeben. Buddy Tag, jetzt von ihm bei Energy, immer die besten neuen Hits.

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1: Mit Kai, hallo. Nach dem schweren Chemieunfall am Wochenende in Nürnberg mit einem Todesopfer laufen jetzt die Ermittlungen richtig an, nachdem das Gebäude nun endlich betreten werden kann. So hat die Polizei mit der Spurensicherung begonnen und nimmt Proben direkt am Unfallort. Noch immer ist unklar, welcher Stoff in dem Betrieb ausgetreten ist. Bei dem Unfall im Nürnberger Norden war ein Mitarbeiter ums Leben gekommen.
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2: Im Studio Gisa Weber. Privathaushalte können seit heute die neue staatliche Prämie für E-Autos beantragen. Je nach Einkommen, Haushaltsgröße und Fahrzeugmodell gibt es Zuschüsse zwischen 1.500 und 6.000 Euro. Schon kurz nach dem Start gingen hunderte Anträge ein. Den deutschen Wäldern geht es weiter schlecht. Nur jeder fünfte Baum ist gesund, das zeigt der aktuelle Waldzustandsbericht. Vom Schock der Dürrejahre 2018 bis 2020 haben sich die Wälder bis heute nicht erholt. Immerhin, schlimmer ist es im vergangenen Jahr nicht geworden. Nach der Hausexplosion in Görlitz ist das Schicksal von drei Menschen weiter ungewiss. Feuerwehr und THW sind nach wie vor im Großeinsatz. Die Retter durchsuchen die Trümmer per Hand. Denn es besteht weiter die Gefahr, dass der Schutt weiter in sich zusammensackt. Der Jugendschutz im Internet lässt weiter zu wünschen übrig. Mehr als 15.000 Fälle hat die zuständige Meldestelle jugendschutz.net im vergangenen Jahr registriert. Bei den allermeisten Fällen geht es dabei um sexuelle Gewalt, häufig auch um Kinderpornografie.
3: Wetter. Heute Abend ist es bewölkt, aber es bleibt soweit trocken. Erst heute Nacht könnte dann ein bisschen Regen runterkommen.

Das sind die Probleme, die die Welt bewegen. Eine grüne Disco-Kugel, die einen Shitstorm ausgelöst hat. Das Spotify-Logo, ja, haben sicherlich einige von euch mitbekommen. Die haben das ja zum 20-jährigen Jubiläum durch eine grüne 3D-Disco-Kugel ausgetauscht. Und weil die Leute die so hässlich finden, ja, gab es jetzt einen regelrechten Shitstorm im Internet. I mean, also ich check's schon, ne? Ich fand's auch wirklich arschdie, das Logo. Und jetzt hat sich Spotify zu Wort gemeldet und nachgegeben. Na gut, wir

0: ändern das Logo wieder zurück. Diese Woche kehrt also das alte, grüne, normale 2D-Logo wieder zurück. Danke Spotify, danke, die Welt ist wieder ein Stückchen besser.
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0: passt. Mehr braucht es für die Jungs von den Two Colors nicht. Im Gegenteil, sie finden nämlich, dass ein teures, riesiges Studio irgendwie einschüchternd auf sie wirkt, ja. Und so ein Mini-Setup bringt einfach mehr den Vibe rein. Ja, Wohnzimmer-Feeling. Mad World, jetzt von ihnen bei Energy, immer die besten neuen Hits.
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Dienstagabend, 20 Uhr. Ich bin Armani. Wir gehen rein. Wir starten mit geiler Musik. Fastboy mit Beautiful Life in ungefähr 15 Minuten. Jetzt erstmal Tiffany Ares mit Vertigo.

Aufgepasst, jetzt wird's gelb. Energy ist an, immer die besten neuen Hits. Leute, es gibt Änderungen bei den Simpsons. Aktuell läuft bei uns Staffel 37. Bisher war jedes Intro von jeder Folge anders. Für die, die es nicht kennen, am Ende gibt es da immer so einen kleinen Witz mit der Couch, auf der die Familie zusammen Fernsehen guckt. Aber diese Witze wird es jetzt nicht mehr geben, denn im Streaming skippen Leute das Intro sowieso und somit ist es dann eher Zeit- und Geldverschwendung. Ich fand diese Gags eigentlich schon immer witzig, aber ich habe auch keinen Bock, mir für einen 5-Sekunden-Witz 30 Sekunden Intro reinziehen zu müssen, was ich schon eine Million Mal gesehen habe. Was sagt ihr dazu? Es gibt aber auch gute Nachrichten. Der zweite Simpsons-Film, der soll im Juli 2027 ins Kino kommen. Es ist also nur noch ein bisschen mehr als ein Jahr und dann ist es soweit. Wir haben unsere Lieblingsfamilie wieder.

Das Fastboy releasen seit 2021 Musik, aber die Brüder machen schon seit ihrer Kindheit Mucke. Von Sessions im Keller ihres Vaters bis zu 4-5 Songwriting-Sessions die Woche in Berlin, London, Stockholm, Amsterdam. Bei so einem Hustle ist es kein Wunder, dass der Erfolg nicht lange auf sich warten ließ. Hier hören wir sie mit Beautiful Life Energies an, immer die besten.

0: Energy ist an, immer die besten neuen Hits heute Abend mit mir, Armani. Gleich reden wir über Festivals. Vorher Tame Impala und Jenny mit Druckler. In ungefähr 10 bis 15 Minuten. Jetzt Alex Warren mit Fever Dream.
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0: immer die besten neuen Hits heute Abend mit mir, Armani, und wir gehen zusammen durch den Feierabend. Ja, ich habe geile Musik dabei in ungefähr 10 Minuten. Afrojack, Sia, David Guetta, Awake Tonight, jetzt Tiffany Harris mit Breathe.
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Energy Stars, David Guetta und Afrojack, fragt man sich langsam, sind es eigentlich noch Collab-Partner oder ist es schon ein altes EDM-Ehepaar? Denn seit 2010 bringen die beiden gefühlt jedes Jahr gemeinsam Mucke raus. Und ich verstehe es. Die Amis sagen ja, if it's not broke, don't fix it. Solange es funktioniert, mach ruhig weiter. Und hier sind sie mit Sia und ihrem Track Awake Tonight. 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

0: Feierabend.
1: 21 Uhr, Feierabendstimmung kommt richtig rüber. Ich bin Armin, ich bin für euch am Start mit guter Musik. Tyler und Sarah Larsen mit She Did It Again in ungefähr 10 Minuten. Jetzt erstmal Marky Mark. Mark Forster mit

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Im nächsten Song trifft Amapiano-Vibe auf schwedischen Pop. Tyler und Zara Larsson kennen sich über Social Media. Das Ganze hat zu einer Studio-Session geführt und damit entstand dann der Banger, den wir jetzt hören werden. She Did It Again von Tyler und Zara Larsson. 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

0: Energy ist an, immer die besten neuen Hits, heute mit mir, Armani, und gleich reden wir über eine Dinge, die wir in unserer Wohnung alle hassen, zumindest fast alle. Vorher geile Musik, Somber mit Homewrecker in 10 Minuten, jetzt erstmal Miles Smith, Niall Horan mit Drive Safe.
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0: Energies an, immer die besten neuen Hits kurz vor 10 Uhr. Die Feierabendstimmung kommt langsam richtig durch. Was fehlt noch? Richtig gute Musik. Leonie gleich mit Moonlight. Vorher aber erstmal Alex Warren mit Ordinary.
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Energy Star Leonie hat schon früh gezeigt, diese Frau gehört auf eine Bühne, ja. Bekannt wurde sie mit einer Band damals noch bei einer Castingshow Rising Star. Heute zählt sie zu den erfolgreichsten deutschen Pop-Acts. Hat mit Riesenkünstlern wie G-Eazy und Steve Aoki zusammengearbeitet. War Jurorin bei DSDS. Kurz, die Frau hat's drauf. Und jetzt hören wir rein, hier ist Leonie mit Moonlight.

Dienstagabend, 22 Uhr. Ich bin Arman, ich bin für euch am Start und ich habe gute Musik dabei. In 10 Minuten hören wir Norma Jean Martini mit Encore. Jetzt erstmal Ray mit Where is my husband?

Ich entschuldige mich für die Wortwahl in der nächsten Minute. Ich muss kurz Crashout gehen. Sind wir Menschen eigentlich unkreativ oder was ist unser Scheißproblem? Energy ist an, immer die besten neuen Hits. Wie gesagt, ich entschuldige mich für die Wortwahl, aber ich muss mich hier kurz abfacken über Trends. Leute, warum ist es so, dass wir alle 10 Jahre wieder alles zurückbringen müssen? Leute, ich bin der Meinung, wenn was gut war, aber wenn was durch ist, dann ist es durch. Dann muss es auch nicht wieder zurückkommen. Man muss es auch mal einsehen. Aber wir Menschen, wir sind so, lass mal anziehen wie vor 20 Jahren und zack, neuer Trend. Die Klamotten, die ich letztes Jahr gekauft habe, die sind jetzt out. Und in 50 Jahren wahrscheinlich wieder Vintage und cool. Was soll der Mist? Das regt mich auf. Seid mal ehrlich. Bin ich es das Problem oder seid ihr es? Vielleicht bin ich das Problem, vielleicht kotze ich mir zu Unrecht aus, ja? Und vielleicht wollt ihr diese Nostalgie wirklich haben. Wenn es so ist, lasst es mich wissen. Ich habe dann noch die perfekte Playlist für euch. Hört mal rein.

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0: Ich habe Energy Star Norma Jean Martini gefragt, ob es ihr schwer gefallen ist, nach Deutschland zu ziehen.
1: Like, I'm an Italian American, you know, like my dad was Sicilian. We're all about breaking the rules and bending rules, you know, and here it's like you gotta follow the rules.
0: Norma, gar keine Sorge, wir haben nur eine Regel, und zwar, Leute, dreht euer Radio auf. Wir hören jetzt ihre Mucke. Hier ist Norma Jean Martini mit Encore. Energy's an, immer die besten.

0: Energies an, immer die besten neuen Hits. Gleich verrate ich euch spannende Insights über unsere alte Bundeskanzlerin. Vorher aber erstmal geile Musik. BTS mit Swim habe ich dabei in 10 Minuten. Und Olivia Dean mit So Easy kommt jetzt gleich.
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0: stundenlang anstehen und vor lauter Menschen kaum atmen können. Alles nur für eine ganz besondere Frau. Energy ist an, immer die besten neuen Hits, und die Rede ist von unserer Ex-Kanzlerin Angela Merkel. Die war Stargast bei der Digitalmesse Republika, und unser Kollege Jakob von Energy am Morgen, der war vor Ort und hat einiges über sie herausgefunden. Zum Beispiel, wie einfach sie doch früher als junger Mensch gewohnt hat.
1: Ich habe viel vom Sperrmüll geholt, weil

0: Leute auch viel weggeschmissen haben. Und es war in der DDR immer so, wir hatten im Studentenwohnheim zum Beispiel Spelakart-Tische. Ich weiß nicht, ob Sie wissen, was das ist, das ist so ein Kunststoff. Abwischbares Zeug. Vietnamesische Bastmatten als Teppiche. Selbstgebaute Regale. Nun muss man wissen, in der DDR gab es kein einziges Brett frei verkäuflich. Das war ein Riesentheater, überhaupt ein Stück Holz zu kriegen. Aber so in die Richtung ging es auch, ja.
1: Ja, okay, man merkt direkt, ist auch kein Wunder, die Frau ist schon immer eine Macherin gewesen. Immer schon eine Macherin. Und sie hat uns aber auch noch viel mehr verraten. Und zwar, dass sie einfach unsere Energy Stars Bill und Tom Kaulitz kennt.
0: Die haben mich oft angefragt, ob ich mal komme. Ich habe noch nie, im Gegensatz zu Ihnen, habe ich bei Ihnen noch nie zugesagt.
1: Okay, sehr spannend. Also eins ist klar, Angie hören wir in Zukunft nicht bei Kaulitz Hills. So viel steht fest, glaube ich.

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1: Energy ist an, immer die besten neuen Hits, kurz vor 11. Ich weiß, ihr werdet langsam müde, deswegen habe ich euch ein bisschen Energizer-Musik mitgebracht. Ja, Alok und Khalid mit Dive Into Me in 10 bis 15 Minuten. Jetzt erstmal Kamrat mit Be Mine.
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Innenminister Alok hat im Interview verraten, dass er den Prozess mag, an neuer Musik zu arbeiten. Er feiert besonders, dass er darin seine Stimmung verarbeiten kann. Wenn er gut drauf ist, kommt was Fröhliches. Wenn er nachdenklich ist, kommt was Melancholisches. Jetzt ist die Frage, könnt ihr Einschätzung, in welcher Stimmung er beim nächsten Trap gewesen ist? Hier ist Dive Into Me, Energies an, immer die besten.

22 Uhr, Dienstagabend. Wir geben nochmal Gas, wir gehen nochmal rein. Ich bin Armani und ich habe noch Bock, ein bisschen Party mit euch zu machen. Deswegen in 10 bis 15 Minuten Lady Gaga und Doechii mit Runway. Jetzt Felix Jähn und Cascada mit Boy You Turn Me.

aufgepasst, jetzt wird's gelb. Energy ist an, immer die besten neuen Hits. Leute, es gibt Änderungen bei den Simpsons. Aktuell läuft bei uns Staffel 37. Bisher war jedes Intro von jeder Folge anders. Für die, die es nicht kennen, am Ende gibt es da immer so einen kleinen Witz mit der Couch, auf der die Familie zusammen Fernsehen guckt. Aber diese Witze wird es jetzt nicht mehr geben, denn im Streaming skippen Leute das Intro sowieso und somit ist es dann eher Zeit- und Geldverschwendung. Ich fand diese Gags eigentlich schon immer witzig, aber ich habe auch keinen Bock, mir für einen 5-Sekunden-Witz 30 Sekunden Intro reinziehen zu müssen, was ich schon eine Million Mal gesehen habe. Was sagt ihr dazu? Es gibt aber auch gute Nachrichten. Der zweite Simpsons-Film, der soll im Juli 2027 ins Kino kommen. Es ist also nur noch ein bisschen mehr als ein Jahr und dann ist es soweit. Wir haben unsere Lieblingsfamilie wieder auf der großen Leinwand.

Just can't get enough Black Eyed Peas. Ich kann einfach nicht genug kriegen. Und wisst ihr, wovon ich auch nicht genug kriegen kann? Von den nächsten beiden Künstlerinnen. Lady Gaga und Doechii. Alleine wenn ich die Namen sage, iconic. Ja, und jetzt haben sie einen richtig geilen Track zusammen gemacht. Runway, wir hören direkt rein. Ja, Energy ist an, immer die besten.

0: Ladies Abend, immer die besten neuen Hits, kurz vor 11:30. Gute Musik habe ich für euch natürlich weiterhin am Start. Harrison mit All the Things She Said, gleich in 10 Minuten. Jetzt Jennifer Lopez und David Guetta mit Save Me Tonight.
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0: Energy ist an, immer die besten neuen Hits. Ich weiß, Leute, ihr seid langsam müde, bald ist Schlafenszeit, ja, ist kurz vor 12, aber wir hören noch ein paar geile Songs zusammen, ja. Dominik Feig mit White Keys, in 10 Minuten jetzt Tiffany Ares mit Breathe.
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Mr. Dominik Feig hat erst auf Soundcloud für Aufmerksamkeit gesorgt und gehört heute zu den spannendsten Artists zwischen Indie, Pop und Rap. Sein Werdegang war alles andere als einfach. Er hat seine kleinen Brüder aufgezogen, während seine Mutter hinter Gitter saß. Er musste selber schon hinter Gitter sitzen, aber die Musik war schon immer sein Ausweg. Spätestens durch seine Rolle in der Serie Euphoria kennt man ihn weltweit. Und wir hören jetzt in seine Mucke rein. Hier ist White Keys, Energies an, immer die besten neuen Hits.

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